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1: Im Studio André Glatzel. Die USA werden weit mehr als 5000 Soldaten aus Deutschland abziehen. Das hat US-Präsident Donald Trump angekündigt, ohne weitere Details zu nennen. Kritik kommt aus Reihen der Republikaner. Zwei führende Verteidigungspolitiker warnen davor, dass damit das falsche Signal an Russlands Präsidenten Wladimir Putin gesendet werden könnte. Die Vorsitzende der Wirtschaftsweisen, Monika Schnitzer, warnt vor weiteren staatlichen Rabattaktionen wie dem Tankrabatt. Der Augsburger Allgemeinen sagte sie, sie sehe schon mit Beginn der Sommerferien die nächste Diskussion aufziehen, weil Kerosin knapper und teurer wird. Dann könne eben nicht mehr so viel geflogen werden, so Schnitzer. Der Buckelwal, der wochenlang erst vor Timmendorfer Strand und dann vor der Insel Pöhl festsaß, schwimmt jetzt in der Nordsee. Er wurde vor der Nordspitze Dänemarks freigesetzt. Die privaten Retter wollen den Weg des Wals nun via GPS-Signal überwachen. In der Bundesliga gab es folgende Ergebnisse: Bayern München Heidenheim 3:3, Frankfurt HSV 1:2, Bremen Augsburg 1:3, Union Berlin Köln 2:2, Hoffenheim Stuttgart 3:3 und Leverkusen Leipzig 4:1.
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2: In der Innenstadt von Mönchengladbach hat ein Polizeieinsatz für Aufsehen gesorgt. Ein nackter Mann war auf offener Straße mit einem Gewehr unterwegs. Er wurde durch einen Schuss der Polizei schwer verletzt und kam ins Krankenhaus. Zur Spurensicherung wurden anschließend mehrere Straßen gesperrt. Die Kripo Aachen hat die Ermittlungen übernommen. Zum letzten Mal findet heute Abend Rhein in Flammen auf der Bonner Rheinaue statt. Das traditionelle Feuerwerk soll es in Zukunft zum Schutz der Wasservögel nicht mehr geben. Ab 2028 soll die Veranstaltung dann mit einem neuen Konzept in die Innenstadt verlegt werden. Vorher findet heute um 22.30 Uhr aber noch eine Drohnenshow und das große Abschiedsfeuerwerk statt.
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1: Im Studio André Glatzel. Der Abzug von US-Soldaten aus Deutschland könnte noch größer ausfallen als angenommen. US-Präsident Trump sagte, es werden weit mehr als 5000 Soldatinnen und Soldaten zurückkehren. Trump hat außerdem eine Vereinbarung über die Stationierung von Marschflugkörpern bei Mainz zurückgenommen. Die neuen US-Zölle auf EU-Autos könnten Deutschland hart treffen. IFO-Präsident Fuest warnte in der Bild am Sonntag, wenn die EU mit Gegenzöllen reagiert, könnte das einen Handelskrieg auslösen. Die Folge? Deutschland droht noch in diesem Jahr eine Rezession, so Fuest. Im Erpressungsfall um vergiftete Babynahrung in Österreich ist ein Verdächtiger festgenommen worden. Wie österreichische Medien berichten, soll es sich um einen 39-Jährigen handeln. Mitte April wurden manipulierte Gläser in Österreich, Tschechien und der Slowakei gefunden. In der Bundesliga gab es folgende Ergebnisse: Bayern München Heidenheim 3:3, Frankfurt HSV 1:2, Bremen Augsburg 1:3, Union Berlin Köln 2:2, Hoffenheim Stuttgart 3:3 und Leverkusen Leipzig 4:1.
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2: In der Innenstadt von Mönchengladbach hat ein Polizeieinsatz für Aufsehen gesorgt. Ein nackter Mann war auf offener Straße mit einem Gewehr unterwegs. Er wurde durch einen Schuss der Polizei schwer verletzt und kam ins Krankenhaus. Zur Spurensicherung wurden anschließend mehrere Straßen gesperrt. Die Kripo Aachen hat die Ermittlungen übernommen. Zum letzten Mal findet heute Abend Rhein in Flammen auf der Bonner Rheinaue statt. Das traditionelle Feuerwerk soll es in Zukunft zum Schutz der Wasservögel nicht mehr geben. Ab 2028 soll die Veranstaltung dann mit einem neuen Konzept in die Innenstadt verlegt werden. Vorher findet heute um 22.30 Uhr aber noch eine Drohnenshow und das große Abschiedsfeuerwerk statt.
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1: Jetzt Iron Maiden, eine grandiose Band, die bei vielen von euch eine ganz große Rolle im Leben spielt, so auch bei Toni Bitterhoff.
2: Also warum? Das ist so ein bisschen durch meine Frau gekommen, die ist schon immer begeisterte Rockerin, in Anführungsstrichen, also Rockfan, Heavy-Metal-Fan gewesen und hat mich da so ein bisschen mit reingebracht. Wie äußert sich das? Wir haben vor 14 Monaten ein kleines Kind bekommen und die erste Jacke, die sie bekommen hat, war von Iron Maiden aus dem EMP-Shop.
1: Ach.
2: Ja. Schön mit Eddie hinten drauf, ja. Und ein Strampler dazu von Iron Maiden.
1: Okay.
2: Ja, also so äußert sich das nach außen.
1: Und sie rockt auch mit bei Iron Maiden.
2: Ja, sie rockt immer so ein bisschen mit dem Kopf, so leichtes Headbang beginnt schon.
1: Ja, dann rocken wir jetzt alle mit. Hier kommt für euch Iron Maiden.

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1: Das bewährte Songschreiber-Team Ronny Van Zandt und Gary Rossington zeichnete auch für Song Nummer 5 auf dem Album Pronounced Lynyrd Skynyrd verantwortlich. Things Going On, ein Beleg für die sozialkritische Ader von Lynyrd Skynyrd. Wir schauen auf den Text.
2: Well, have you ever been down in the ghetto? Have you ever felt that cold wind blow?
1: Hast du jemals unten im Ghetto gelebt, hast den kalten Wind gespürt? Wenn du wüsstest, was ich meine, würdest du aufstehen und schreien, denn es passieren Dinge, von denen du nichts weißt. Frag sie, weshalb sie sich teure Häuser in Übersee bauen, warum sie Millionen auf dem Mond verschwenden. Eine Menge Leute werden aufstehen und hoffentlich bald was ändern.
2: They better make some changes, do it soon.
1: Satire oder düstere Ohnmacht? Gemessen am weiteren Schicksal von Lynyrd Skynyrd klingt die Titelzeile aus diesem Song zweideutig. Bei einem Flugzeugunglück 1977 sterben Frontmann Ronny Van Zandt und der Gitarrist Steve Gaines. Die anderen Bandmitglieder überleben zum Teil schwer verletzt. Lynyrd Skynyrd existieren bis heute, freilich in veränderter Besetzung. Things Going On.

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2: Im Studio André Glatzel. Die USA werden weit mehr als 5000 Soldaten aus Deutschland abziehen. Das hat US-Präsident Donald Trump angekündigt, ohne weitere Details zu nennen. Kritik kommt aus Reihen der Republikaner. Zwei führende Verteidigungspolitiker warnen davor, dass damit das falsche Signal an Russlands Präsidenten Wladimir Putin gesendet werden könnte. Neue US-Zölle auf EU-Autos könnten Deutschlands Wachstum bremsen. Davor warnt IFO-Präsident Clemens Fuest. Sollte die EU mit Gegenzöllen reagieren, droht Deutschland eine Rezession, sagte er der Bild am Sonntag. Trump will Auto- und Lkw-Zölle von 15% auf 25% bereits kommende Woche erhöhen. Der Buckelwal, der wochenlang erst vor Timmendorfer Strand und dann vor der Insel Pöhl festsaß, schwimmt jetzt in der Nordsee. Er wurde vor der Nordspitze Dänemarks freigesetzt. Die privaten Retter wollen den Weg des Wals nun via GPS-Signal überwachen. In der Bundesliga gab es folgende Ergebnisse: Bayern München Heidenheim 3:3, Frankfurt HSV 1:2, Bremen Augsburg 1:3, Union Berlin Köln 2:2, Hoffenheim Stuttgart 3:3 und Leverkusen Leipzig 4:1.
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3: In der Innenstadt von Mönchengladbach hat ein Polizeieinsatz für Aufsehen gesorgt. Ein nackter Mann war auf offener Straße mit einem Gewehr unterwegs. Er wurde durch einen Schuss der Polizei schwer verletzt und kam ins Krankenhaus. Zur Spurensicherung wurden anschließend mehrere Straßen gesperrt. Die Kripo Aachen hat die Ermittlungen übernommen. Zum letzten Mal findet heute Abend Rhein in Flammen auf der Bonner Rheinaue statt. Das traditionelle Feuerwerk soll es in Zukunft zum Schutz der Wasservögel nicht mehr geben. Ab 2028 soll die Veranstaltung dann mit einem neuen Konzept in die Innenstadt verlegt werden. Vorher findet heute um 22.30 Uhr aber noch eine Drohnenshow und das große Abschiedsfeuerwerk statt.
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1: Im Studio Silas Quiring.
2: Der Abzug von US-Soldaten aus Deutschland könnte noch größer ausfallen als angenommen. US-Präsident Trump sagte, es werden weit mehr als 5000 Soldatinnen und Soldaten zurückkehren. Trump hat außerdem eine Vereinbarung über die Stationierung von Marschflugkörpern bei Mainz zurückgenommen. Im Erpressungsfall um vergiftete Babynahrung in Österreich ist ein Verdächtiger festgenommen worden. Laut Staatsanwaltschaft handelt es sich um einen 39-jährigen Mann. Mitte April wurden manipulierte Gläser in Österreich, Tschechien und der Slowakei gefunden. Immer mehr Läden schließen und viele Innenstädte stehen deshalb quasi vor dem Aussterben. Die Stadtforscherin Ricarda Petzold rät aber nicht nur neue Geschäfte zu fördern, sondern auch Schulen, Arztpraxen oder Spielplätze in die Innenstädte zu holen, damit dort wieder mehr los ist. Leverkusen hat durch ein 4:1 gegen Leipzig im Abendspiel der Bundesliga die Champions League Plätze erklommen. Der bereits feststehende Meister Bayern München spielte gegen Schlusslicht Heidenheim nur 3:3. Die weiteren Ergebnisse: Frankfurt HSV 1:2, Bremen Augsburg 1:3, Union Berlin Köln 2:2 und Hoffenheim Stuttgart 3:3.
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2: Der Essener Stahlproduzent ThyssenKrupp will seine Stahlsparte nun doch erstmal für sich behalten. Wie das Unternehmen mitteilt, ist eine Beteiligung des indischen Unternehmens Jindal Steel an der eigenen Stahlproduktion erstmal vom Tisch. Grund seien die veränderten Produktionsbedingungen, heißt es. Feuerwehren aus NRW sind bei den Waldbränden in den Niederlanden im Einsatz gewesen. Unter anderem eine Düsseldorfer sowie eine Bonner Delegation waren vor Ort. Da die Flammen gut eingedämmt wurden und heute auch ein Wetterumschwung erwartet wird, kehren die Einsatzkräfte heute wieder nach NRW zurück.
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1: Im Studio Silas Quiring. Der Abzug von US-Soldaten aus Deutschland könnte noch größer ausfallen als angenommen. US-Präsident Trump sagte, es werden weit mehr als 5000 Soldatinnen und Soldaten zurückkehren. Trump hat außerdem eine Vereinbarung über die Stationierung von Marschflugkörpern bei Mainz zurückgenommen. Die neuen US-Zölle auf EU-Autos könnten Deutschland hart treffen. IFO-Präsident Fuest warnt in der Bild am Sonntag, wenn die EU mit Gegenzöllen reagiert, könnte das einen Handelskrieg auslösen. Die Folge: Deutschland droht noch in diesem Jahr eine Rezession, so Fuest. In der Bundesliga gab es folgende Ergebnisse: Bayern München Heidenheim 3:3, Frankfurt HSV 1:2, Bremen Augsburg 1:3, Union Berlin Köln 2:2, Hoffenheim Stuttgart 3:3 und Leverkusen Leipzig 4:1. Schalke 04 kehrt zurück in die Bundesliga. Die Gelsenkirchener setzten sich in der zweiten Liga mit 1:0 gegen Fortuna Düsseldorf durch und haben damit den Aufstieg perfekt gemacht. Schalke setzt auch die Zusammenarbeit mit Trainer Miron Muslic fort. Das wurde nach dem Sieg bekannt gegeben.
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1: Bei einem Unfall auf der A61 bei Kerpen ist eine Frau ums Leben gekommen. 4 Menschen wurden verletzt, 3 davon schwer. Ein Auto war gestern Nachmittag während eines Gewitters ins Schleudern gekommen und mit 2 weiteren Wagen zusammengestoßen. Die A61 war für die Bergung in Richtung Koblenz bis in die Nacht gesperrt. Im Kreis Siegen-Wittgenstein sorgt ein neuer Fall der afrikanischen Schweinepest für Aufsehen. Ein totes Wildschwein wurde bei Netphen-Frissenbach gefunden, außerhalb einer eingerichteten Sperrzone, heißt es aus dem Landwirtschaftsministerium. Rund um den Fundort wird jetzt verstärkt nach weiteren verendeten Wildschweinen gesucht.
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2: Im Studio Silas Quiring. Die USA werden weit mehr als 5000 Soldaten aus Deutschland abziehen. Das hat US-Präsident Donald Trump angekündigt. Mehr Details gab es bisher nicht. Kritik kommt auch aus den Reihen der Republikaner. Zwei führende Verteidigungspolitiker warnen, das könnte das falsche Signal an Russlands Präsidenten Putin sein. Neue US-Zölle auf EU-Autos könnten Deutschlands Wachstum bremsen. IFO-Präsident Clemens Fuest warnt, sollte die EU mit Gegenzöllen reagieren, droht Deutschland noch in diesem Jahr eine Rezession, sagte er der Bild am Sonntag. Trump will Zölle auf Autos aus Europa auf 25% erhöhen. Leere Läden, immer weniger Menschen. So ein Szenario droht in vielen Innenstädten in Deutschland. Oder es ist schon längst Realität. Stadtforscherin Ricarda Petzold rät, nicht nur neue Läden anzulocken, sondern auch Kitas, Schulen oder Arztpraxen, damit wieder mehr Leben in die Innenstädte einzieht. In der Bundesliga gab es folgende Ergebnisse. Bayern München Heidenheim 3:3, Frankfurt HSV 1:2, Bremen Augsburg 1:3, Union Berlin Köln 2:2, Hoffenheim Stuttgart 3:3 und Leverkusen Leipzig 4:1.
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2: Der Essener Stahlproduzent ThyssenKrupp will seine Stahlsparte nun doch erstmal für sich behalten. Wie das Unternehmen mitteilt, ist eine Beteiligung des indischen Unternehmens Jindal Steel an der eigenen Stahlproduktion erstmal vom Tisch. Grund seien die veränderten Produktionsbedingungen, heißt es. Feuerwehren aus NRW sind bei den Waldbränden in den Niederlanden im Einsatz gewesen. Unter anderem eine Düsseldorfer sowie eine Bonner Delegation waren vor Ort. Da die Flammen gut eingedämmt wurden und heute auch ein Wetterumschwung erwartet wird, kehren die Einsatzkräfte heute wieder nach NRW zurück.
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3: Einen schönen guten Morgen wünsche ich euch. Ich hoffe, ihr habt das schöne lange Wochenende bis jetzt in vollen Zügen genossen. Wir starten ganz entspannt rein heute, gleich mit Lansdowne Burn It Down und mit Bryan Adams. Hier ist Somebody bei Radio Bob.

Das war Asia hier bei Radio Bob mit Days Like These. Ja, Leadsänger John Wetton, der war nicht nur bei Asia aktiv, sondern hat auch einige andere hochkarätige Bands in seiner Vita zum Vorzeigen. Zwar immer nur für ein, zwei Jahre, aber ja, immerhin. Zum Beispiel bei Roxy Music war er mal am Start und direkt danach auch bei Uriah Heep. Aber der wohl prägendste Stopp vor Asia, das war King Crimson. Da war Wetton Anfang der 70er Jahre mit dabei und mit dieser Band hat er den Progressive Rock der Zeit ganz entscheidend mitgeprägt. Ja, und von einem, der ständig die Band wechselt, kommen wir jetzt zu Gerard Way. Der ist seit Beginn an nur bei einer Band, nämlich bei My Chemical Romance. Und hier ist Welcome to the Black Parade jetzt für euch mit diesem ikonischen Intro.

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2: Und mit eurem musikalischen Frühstücksbuffet. Und das hat heute ordentlich Feuer. Heat gibt's gleich für euch mit Set Me on Fire. Außerdem Gary Moore, Over the Hills and Far Away. Und Kraftklub, die warten immer noch drauf, dass sich Noel endlich wieder Stift und Papier nimmt. Hier ist Songs für Liam bei Radio Bob.

Aktuelle Musik von Heat, Set Me On Fire hier bei Radio Bob. Und rausgekommen ist der Song Ende Februar. Und jetzt könnte man natürlich denken, dass der Song auf jeden Fall auch auf dem neuen Album drauf ist, das letzte Woche rausgekommen ist. Aber nein, er ist nicht drauf. Ja, keine Ahnung warum. Vielleicht hatten sie einfach im Studio so viele Songs aufgenommen, dass sie ihn einfach nicht gebraucht haben. Er ist auf jeden Fall da. Und das neue Album, Welcome to the Future, das ist jetzt ihr 8er Langspieler. Und jetzt auch wieder seit ein paar Jahren mit dem ursprünglichen Sänger, Kenny Lacremont. Ja, ihr hört Radio Bob am Sonntagmorgen mit mir, Alex Speck. Jetzt gibt's The Who aus 1978. Who are you?

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1: Im Studio Silas Quiring. Der Abzug von US-Soldaten aus Deutschland könnte noch größer ausfallen als angenommen. US-Präsident Trump sagte, es werden weit mehr als 5000 Soldatinnen und Soldaten zurückkehren. Trump hat außerdem eine Vereinbarung über die Stationierung von Marschflugkörpern bei Mainz zurückgenommen. Im Erpressungsfall um vergiftete Babynahrung in Österreich ist ein Verdächtiger festgenommen worden. Laut Staatsanwaltschaft handelt es sich um einen 39-jährigen Mann. Mitte April wurden manipulierte Gläser in Österreich, Tschechien und der Slowakei gefunden. Rio ist im Shakira-Fieber. Mit einem riesigen Gratiskonzert an der Copacabana hat die Sängerin ihre Fans begeistert. Die Veranstalter hatten im Vorfeld über 2 Millionen Menschen angekündigt. Ähnlich viele waren im letzten Jahr auch zu einem Auftritt von Lady Gaga in Brasilien gekommen. In der Bundesliga gab es folgende Ergebnisse: Bayern München Heidenheim 3:3, Frankfurt HSV 1:2, Bremen Augsburg 1:3, Union Berlin Köln 2:2, Hoffenheim Stuttgart 3:3 und Leverkusen Leipzig 4:1.
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1: Bei einem Unfall auf der A61 bei Kerpen ist eine Frau ums Leben gekommen. 4 Menschen wurden verletzt, 3 davon schwer. Ein Auto war gestern Nachmittag während eines Gewitters ins Schleudern gekommen und mit 2 weiteren Wagen zusammengestoßen. Die A61 war für die Bergung in Richtung Koblenz bis in die Nacht gesperrt. Im Kreis Siegen-Wittgenstein sorgt ein neuer Fall der afrikanischen Schweinepest für Aufsehen. Ein totes Wildschwein wurde bei Netfen Frissenbach gefunden, außerhalb einer eingerichteten Sperrzone, heißt es aus dem Landwirtschaftsministerium. Rund um den Fundort wird jetzt verstärkt nach weiteren verendeten Wildschweinen gesucht.
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2: Welchen Song hört ihr denn am liebsten, wenn die Sonne scheint? Ja, diese Frage könnt ihr mir gerne beantworten über unsere MyBob-App, denn heute ist der Tag der Sonne. Ich hoffe, der ein oder andere von euch bekommt sie heute zu Gesicht. Genießt das Wetter und genießt den Tag mit uns hier bei Radio Bob. Jetzt gibt's Fall Out Boy, hier ist Thanks for the Memories.

hat Bruce Springsteen nicht eins, sondern direkt zwei Alben parallel veröffentlicht. Human Touch und eben auch Lucky Town. Typisch Springsteen, könnte man jetzt sagen. Ja, wenn schon, denn schon. An Human Touch hat er schon länger gearbeitet, da ist er aber nicht so richtig vorangekommen, hat es nochmal in die Schublade getan und dann eben noch weitergeschrieben. Und dabei sind so viele Songs entstanden, dass er sie nicht alle auf ein Album packen konnte. Deshalb ist Lucky Town entstanden. Und die Idee, beide Alben an einem Tag rauszuhauen, ja, die hat er sich mal ein bisschen von Guns N' Roses abgeschaut. Die hatten ja schon ein Jahr zuvor mit Use Your Illusion 1 and 2 genau das gleiche gemacht. Und der Opener des Albums, der schafft es prompt auf Platz 2 der US-Mainstream-Rock-Charts. Hier ist der Boss mit Better Days.

When I Wake Up, The Pretty Reckless hier bei Radio Bob. Am Sonntag mit mir, Alex Speck. Schön, dass ihr mit dabei seid. Am 27. März 1992

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2: Die Festivalsaison steht in den Startlöchern bereit und wir haben für euch die Tickets bei den Festival Mylights, wie ihr mitmachen könnt. Dazu gleich mehr nach Saxon, Aerosmith und jetzt die Toten Hosen. Die Show muss weitergehen.

0: Saxon, Princess of the Night. Ihr hört Radio Bob am Sonntagmorgen. 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

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Hier geht's jetzt weiter mit den Kings of Leon mit Waste a Moment. Ich wünsche euch einen schönen Sonntag.

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1: Im Studio Silas Quiring. Die USA werden weit mehr als 5000 Soldaten aus Deutschland abziehen. Das hat US-Präsident Donald Trump angekündigt. Mehr Details gab es bisher nicht. Kritik kommt auch aus den Reihen der Republikaner. Zwei führende Verteidigungspolitiker warnen, das könnte das falsche Signal an Russlands Präsidenten Putin sein. Die neuen US-Zölle auf EU-Autos könnten Deutschland hart treffen. IFO-Präsident Fuest warnt in der Bild am Sonntag, wenn die EU mit Gegenzöllen reagiert, könnte das einen Handelskrieg auslösen. Die Folge: Deutschland droht noch in diesem Jahr eine Rezession, so Fuest. Immer mehr Läden schließen und viele Innenstädte stehen deshalb quasi vor dem Aussterben. Die Stadtforscherin Ricarda Petzold rät aber nicht nur neue Geschäfte zu fördern, sondern auch Schulen, Arztpraxen oder Spielplätze in die Innenstädte zu holen, damit dort wieder mehr los ist. In Frankreich haben tausende Menschen bei einem illegalen Rave auf einem Militärgelände gefeiert, trotz Warnungen vor Blindgängern. Bis zu 40.000 Menschen aus Frankreich und den Nachbarländern waren zeitweise auf dem Gelände. Eingegriffen haben die Behörden nicht, es waren einfach zu wenige Polizisten vor Ort.
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1: Feuerwehren aus NRW sind bei den Waldbränden in den Niederlanden im Einsatz gewesen. Unter anderem eine Düsseldorfer sowie eine Bonner Delegation waren vor Ort. Da die Flammen gut eingedämmt wurden und heute auch ein Wetterumschwung erwartet wird, kehren die Einsatzkräfte heute wieder nach NRW zurück. Der Essener Stahlproduzent ThyssenKrupp will seine Stahlsparte nun doch erstmal für sich behalten. Wie das Unternehmen mitteilt, ist eine Beteiligung des indischen Unternehmens Jindal Steel an der eigenen Stahlproduktion erstmal vom Tisch. Grund seien die veränderten Produktionsbedingungen, heißt es.
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2: Und das heißt, mit dem, was es Neues aus der Rockwelt gab letzte Woche. Und da hat der Geschwätzigere von den beiden Gallagher-Krawallbrüdern von Oasis, Liam, mal wieder den Fans Hoffnung gemacht, dass es weitere Konzerte gibt von den Britpoppern. Bei der großen Reunion-Tour haben wir in Europa auf dem Festland ja erstmal in die Röhre geguckt, aber schon während die noch lief in Großbritannien, haben sie gesagt, ja, wir kommen. Also Liam hat behauptet, es geht weiter. Dann hieß es, nee, wir machen erstmal Pause 2026 und jetzt war Liam in Rom und da hat ein italienischer Fan gefragt, wie sieht's denn aus, kommt ihr nächstes Jahr nach Rom? Und er hat gesagt, ja, zu 100%. Wir drücken die Daumen, dass es nicht nur Gelaber war, sondern tatsächlich passiert, aber alles andere wäre ja eigentlich ein Skandal und Deutschland muss dann auch auf dem Plan stehen. Wir sind jetzt Oasis mit Cigarettes and Alcohol.

0: Westerland von Die Ärzte, die beste Band der Welt, am Sonntagvormittag hier bei Radio Bob. Mit mir Saskia Schenk, mittendrin im Rockmagazin, also mittendrin in dem, was es Neues in der Rockwelt gab letzte Woche. Und zwar tatsächlich was Neues von Die Ärzte, um genau zu sein, von Frontmann Farin Urlaub. Der hat seinen ersten neuen Solo-Song seit 12 Jahren rausgehauen.
1: I'm so happy to be Deutsch.
0: To be Deutsch ist gewohnt gesellschaftskritisch, leicht zynisch angehaucht und blickt auf die politische Lage aktuell, nicht nur bei uns in Deutschland, sondern auch in Europa, und ist ein Vorbote auf ein neues Farin Urlaub Soloalbum. Wie das heißt und wann es rauskommt, wissen wir noch nicht, außer dass es grob im Herbst irgendwann passieren soll. Und ja, nächstes Jahr ist er dann mit seinen Ärztekollegen Bela und Rott auf Tour unterwegs, auch präsentiert von Radio Bob. Mal schauen, ob er neben seinem Soloalbum es auch geschafft hat, mit den anderen zusammen eine neue Ärzteplatte aufzunehmen. Da würden wir uns ja auch sehr drüber freuen.

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1: Und das heißt mit den wichtigsten Neuigkeiten aus der Rockwelt der letzten Woche. Und wenn eine der großartigsten Bands aller Zeiten neue Musik ankündigt und raushaut, dann gehört das natürlich dazu. Eine meiner absoluten Lieblingsbands, Muse, haben ja schon vor einer Weile ihr 10. Studioalbum The Wow Signal angekündigt, das am 26. Juni erscheinen wird. Es gab die erste Nummer, Be With You, daraus. Das ist so ein bisschen schmusiger gewesen, aber trotzdem sehr großartig. Und jetzt der zweite Song, den sie letzte Woche rausgehauen haben, ist so richtig aufs Maul, in die Fresse, Oldschool Muse, ein bisschen Plug-in-Baby, Cryogen. Also ich kann es kaum erwarten bis zum 26. Juni. Jetzt gehen wir alle zusammen ab zu einer der besten Live-Bands auch aller Zeiten. Also das dann auf einer Bühne. Oh, großartig.

Biffy Clyro, The Captain. Großartiger Song am Sonntagvormittag hier bei Radio Bob mit mir, Saskia Schenk, mittendrin im Rockmagazin, mittendrin in den wichtigsten Neuigkeiten aus der Rockwelt der letzten Woche. Und da gab es endlich mal wieder was Neues zum anstehenden ersten Soloalbum von ex-REM-Frontmann Michael Stipe, an dem er ja schon seit ja so grob 10 Jahren arbeitet und selber zugegeben hat, dass es deutlich länger dauert, als er das selber erwartet hätte. Er hatte mal zwischendrin so ein bisschen Schreibblockade, dann hat er hier und da dran getüftelt, dann hat er mal einen Solosong rausgehauen, der aber nicht auf einem Album erscheinen sollte. Dann gab es vor kurzem erst den Titelsong zur neuen Comedy-Serie Rooster mit Steve Carell in der Hauptrolle. I laugh at me. Fool von Michael Stipe, unter anderem zusammen mit Produzent Andrew Watt. Und letzte Woche war er dann bei Late-Night-Talker Stephen Colbert zu Gast und hat einen bisher unveröffentlichten Song live performt, der dann anscheinend wirklich auf seinem kommenden Soloalbum drauf sein wird. The Rest of Ever heißt die Nummer. Und so ein paar kleine Details hat er auch noch ausgeplaudert zum Album. Mal gucken, ob er es wirklich so meint. Denn er hat gesagt, ein Song handelt davon, dass sich ein Baum zum ersten Mal selbst hört. Also ein Freund von ihm hat anscheinend mit einem Kassettenrekorder einen Baum aufgenommen und das dann dem Baum vorgespielt und das Ergebnis klinge wie Daft Punk. Mal gucken, wie das Album dann tatsächlich wird und wann es rauskommt. Er sagt, er muss noch ein paar Texte fertig schreiben und dann macht er sich an die Aufnahmen. Also, alle Daumen sind gedrückt, dass Michael Stipe bald ein Solo-Debüt veröffentlicht und auch, dass es vielleicht so in diese Richtung hier geht, soundtechnisch. Hier ist er nämlich mit REM und Losing My Religion.

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2: Im Studio Silas Quiring. Für den Abzug von US-Soldaten aus Deutschland bekommt Präsident Trump auch Kritik aus den eigenen Reihen. Führende Republikaner im US-Kongress warnen vor einem falschen Signal an Russland. Trump hat mittlerweile gesagt, dass er weit mehr als 5000 Soldaten aus Deutschland abziehen will. Im Bund knirscht es spürbar zwischen Union und SPD. Im Handelsblatt teilte Unionsparlamentsgeschäftsführer Bilger gegen den Koalitionspartner aus. Blockade und Schuldzuweisungen würden der Handlungsfähigkeit der Politik schaden. Die Koalition müsse schnell wieder Reformen liefern. Im Fall der mutmaßlichen Erpressung des Babykostherstellers Hipp ist in Österreich jetzt ein Verdächtiger gefasst worden. Der 39-Jährige soll mehrere Gläser der Babynahrung mit Rattengift manipuliert haben. Gefunden wurden die betroffenen Gläschen in Österreich, Tschechien und der Slowakei. Rio ist im Shakira-Fieber. Mit einem riesigen Gratiskonzert an der Copacabana hat die Sängerin ihre Fans begeistert. Die Veranstalter hatten im Vorfeld über 2 Millionen Menschen angekündigt. Ähnlich viele waren im letzten Jahr auch zu einem Auftritt von Lady Gaga in Brasilien gekommen.
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2: Bei einem Unfall auf der A61 bei Kerpen ist eine Frau ums Leben gekommen. 4 Menschen wurden verletzt, 3 davon schwer. Ein Auto war gestern Nachmittag während eines Gewitters ins Schleudern gekommen und mit 2 weiteren Wagen zusammengestoßen. Die A61 war für die Bergung in Richtung Koblenz bis in die Nacht gesperrt. Im Kreis Siegen-Wittgenstein sorgt ein neuer Fall der afrikanischen Schweinepest für Aufsehen. Ein totes Wildschwein wurde bei Netfen Frissenbach gefunden, außerhalb einer eingerichteten Sperrzone, heißt es aus dem Landwirtschaftsministerium. Rund um den Fundort wird jetzt verstärkt nach weiteren verendeten Wildschweinen gesucht.
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3: Und das heißt, mit dem, was es Neues aus der Rockwelt gab letzte Woche, zum Beispiel die Ankündigung von Accept, dass sie ihr 50-jähriges Bandjubiläum mit einem neuen Album feiern werden. Also einem neuen Album mit den besten Songs aus ihrer 50-jährigen Karriere neu aufgelegt. Unter anderem unterstützt von Kirk Hammett von Metallica, Ghost-Frontmann Tobias Forge ist am Start, natürlich auch Rob Halford von Judas Priest oder Smashing Pumpkins-Frontmann Billy Corgan. Das Ganze heißt Teutonic Titans und beschäftigt sich eben mit den Songs, die zwischen 76 und 2026 erschienen sind. Unter anderem auch Balls to the Wall. Natürlich, da bin ich sehr gespannt auf die Neuauflage. Die Platte wird am 4. September erscheinen. Jetzt gibt's also erstmal das Original. Hier sind Accept mit Balls to the Wall.

16 Jahre mussten Social Distortion-Fans auf ein neues Studioalbum warten. Und jetzt, am Freitag, ist es endlich soweit. Da erscheint Born to Kill und das war der Titeltrack daraus. Social Distortion am Sonntagvormittag hier bei Radio Bob mit mir, Saskia Schenk. Mittendrin im Rockmagazin, also mittendrin in den wichtigsten Neuigkeiten aus der Rockwelt der letzten Woche. Und da wurde zum Beispiel bekannt gegeben, dass es bald eine neue Doku rund um Blink-182-Schlagzeuger Travis Barker geben wird. Und zwar ein Film, der schon seit 10 Jahren in der Mache ist. Das Ganze heißt Louder Than Fear und dreht sich um sein Leben nach dem Flugzeugabsturz, den er ja 2008 überlebt hat. Einige seiner Freunde waren nicht so glücklich. Ihm sind ja die Klamotten damals vom Körper weggebrannt, hat er erzählt. Also es war verständlicherweise ein extrem traumatisches Ereignis in seinem Leben. Er hat jahrelang nicht fliegen können und da wird wahrscheinlich viel drauf eingegangen werden, wie er damit jetzt inzwischen klarkommt und was sein Leben natürlich sowieso seit 2008 so geboten hat. Eine Ehe mit Kourtney Kardashian zum Beispiel, eine Reunion mit Tom DeLonge von Blink-182. Ich bin sehr gespannt, wie das Ergebnis dann aussieht. Im Sommer soll das Ganze in den USA bei Hulu zu sehen sein, also bei dem Streaming-Anbieter, der eine Partnerschaft mit Disney Plus hat. Das heißt wahrscheinlich bei uns in Deutschland dann eben bei Disney Plus irgendwann. Mal gucken. Jetzt Travis an den Drums bei Blink-182, All the Small Things.

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1: Und das heißt mit den neuesten Neuigkeiten aus der Rockwelt der letzten Woche, zum Beispiel der sehr überraschenden Ankündigung von neuer Musik bei Godsmack. Denn eigentlich war ja bei denen Schicht im Schacht angesagt. Zumindest hatte Frontmann Sully Erner 2023, als ihr letztes Album erschienen ist, gesagt, das ist tatsächlich das letzte Album. Aber das hat er gar nicht so gemeint. Also meinte er jetzt, es sollte das letzte in Originalbesetzung sein. Seitdem wurden Gitarrist und Schlagzeuger ausgetauscht und man hat anscheinend wieder Lust, neue Songs zu schreiben, hat auch wohl schon ein paar in der Tasche. Und Anfang 2027 gibt's dann ein neues Studioalbum von Godsmack. Das sind sie jetzt mit Under Your Scars.

Atreyu mit All For You am Sonntagvormittag. Hier ist Radio Bob mit mir, Saskia Schenk. Wir sind mittendrin im Rockmagazin. Das heißt, wir schauen 2 Stunden lang gemeinsam zurück auf das, was es Neues aus der Rockwelt gab. Zum Beispiel von den Toten Hosen eine neue Doku. Also eine Ankündigung einer neuen Doku. Denn Ende diesen Monats, muss man ja jetzt sagen, das ist schon Mai, verrückt, ne? Ende Mai erscheint ihr allerletztes reguläres Album, Trink aus, wir müssen gehen. Und bei der Entstehung haben sie sich begleiten lassen, 2 Jahre lang, vom preisgekrönten Regisseur Erik Friedler. Der durfte auch da filmen, wo normalerweise vorher keine Kamera hin durfte. Also Fans dürfen sich auf ganz, ganz exklusive Einblicke freuen. Ein 90-minütiger Streifen ist dabei rausgekommen. Unter anderem sehen wir da Campino und seine Jungs, wie sie zusammen wohnen in einer Art Männer-WG über Monate hinweg, in einer Jugendherberge, und wie eben die Songs Auf, Trink aus, wir müssen gehen entstanden sind. Die Toten Hosen, das letzte Album, heißt das Ganze. Das wird dann am 19. Mai in ausgewählten Kinos zu sehen sein und einen Tag später kann man es in der ARD-Mediathek streamen und eine gute Woche später erscheint dann die Platte dazu. Und auf Tour kommen sie ja auch noch, also Tickets sind knapp, aber im nächsten Jahr kann man sie noch hier und da sehen, weil vielleicht auch das Jahr die letzte Tour sein könnte, der Toten Hosen. Jetzt hier mit Pushed Again.

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1: Wir starten in diesen Sonntagmittag mit einem Song aus dem Jahr 2014. Rhythmusgitarrist Malcolm Young konnte damals schon nicht mehr aufgrund seiner Erkrankung an den Aufnahmen mitwirken. Und deshalb wurde er von seinem Neffen Stevie Young vertreten. Hier sind AC/DC mit Playball.

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dass Punk, Hip-Hop, Ska, Rap und sogar Dancehall-Elemente zusammenpassen. Das beweisen diese Jungs schon seit mehreren Jahren. Das waren Skindred mit ihrer aktuellen Single Can I Gather. Frisch von ihrem 9. Studioalbum You Got This ist seit ein paar Wochen draußen. Und genau dieses Album stellen wir euch in der kommenden Woche ausführlichst vor. You Got This von Skindred ist die Neuerscheinung in der kommenden Woche. Und ich kann euch sagen, das Album von den Walisern macht vor allen Dingen eins, gute Laune, und ist genau das Richtige für diesen Sommer. So, und wir machen hier jetzt weiter mit einer Band, die weder Attitüde noch Stil hat. Das sag nicht ich. Das sagt, dreimal dürft ihr raten, Liam Gallagher von Oasis. Ist klar, dass der so unverschonte Worte hier raushaut. Ich sehe das ein bisschen anders. Ich mag die Manic Street Preachers. Und zwar sehr, sehr gerne. Hier ist Australia für euren Sonntagmittag.

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2: Ja, und wir wünschen an dieser Stelle Don Crash nochmal alles Gute zum Geburtstag. Der Ozzy Osbourne Lookalike und Schlagzeuger von Heat hatte nämlich vorgestern Geburtstag. Und hier sind die Rocker aus Schweden mit Back to Life.

0: Das war ein Kiss hier bei Radio Bob mit Crazy, Crazy Nights. Und Mensch, Leute, das sind doch endlich mal gute Neuigkeiten. Der Bierpreis sinkt beim diesjährigen Wacken Open Air. Das Bier wird günstiger. Wupp, wupp. Und was mich auch freut, was auch eine gute Nachricht ist, ab heute gibt es eine neue Folge, Rain or Shine, die Wacken Open Air Show, mit Wackengründer Thomas Jensen und Holger Hübner. Und heute geht es um das Thema Frauen im Metal. Und zwar nicht nur Frauen auf der Bühne, sondern auch Frauen vor der Bühne, im Publikum. Denn die zwei Gründer Thomas Jensen und Holger Hübner haben sich in den letzten Jahren viel dafür eingesetzt, dass das Wacken Open Air frauenfreundlicher wird. Und das hat zur Folge...
1: Es steigt. Und das finden wir auch gut. Und es ist auch gut für die Szene.
2: Ach, spannend. Also das hat sich aber auch so entwickelt wahrscheinlich, ne? Weil früher waren noch viel mehr Männer auf den Festivals, ne?
1: Ja. Früher war es 70-30.
2: Ja, okay. Ja. Und jetzt sind 55-45. Das ist ja toll.
0: Das ist richtig toll. Und wie die Jungs das geschafft haben und wie auch schon beim Booking darauf geachtet wird, dass das Ganze frauenfreundlicher wird, das könnt ihr euch anhören in unserer neuen Folge Rain or Shine, die Wacken Open Air Show, findet ihr auf wackenradio.de. Viel Spaß beim Hören. Und hier gibt's die neue Single von den Komonas, Just Watch Me.

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1: Im Studio Silas Quiring. Bundesagrarminister Reiner ist dafür, die Kosten für Biokraftstoffe zu senken. Sie sollten komplett von der Steuer befreit werden, sagte er den Funke-Zeitungen. Reiner findet, so ein Schritt würde Biokraftstoffe attraktiver machen und die Produktion in Deutschland ankurbeln. US-Präsident Trump will weit mehr als 5000 Soldaten aus Deutschland abziehen. Und das stößt nicht nur hierzulande, sondern auch in seinen eigenen Reihen auf Kritik. Zwei führende Republikaner im US-Kongress sagen, diese Entscheidung könne ein falsches Signal an Russland senden. Leere Läden, immer weniger Menschen. So ein Szenario droht in vielen Innenstädten in Deutschland. Oder es ist schon längst Realität. Stadtforscherin Ricarda Petzold rät, nicht nur neue Läden anzulocken, sondern auch Kitas, Schulen oder Arztpraxen, damit wieder mehr Leben in die Innenstädte einzieht. Partystimmung in Gelsenkirchen. Dort haben zehntausende Fans den Aufstieg von Schalke 04 in die Fußball-Bundesliga gefeiert. Stellenweise konnten Busse und Bahnen nicht mehr fahren, weil zu viel los war. In Liga 2 hatte Schalke gestern gegen Düsseldorf gewonnen und den Aufstieg perfekt gemacht.
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1: Bei einem Unfall auf der A61 bei Kerpen ist eine Frau ums Leben gekommen. 4 Menschen wurden verletzt, 3 davon schwer. Ein Auto war gestern Nachmittag während eines Gewitters ins Schleudern gekommen und mit 2 weiteren Wagen zusammengestoßen. Die A61 war für die Bergung in Richtung Koblenz bis in die Nacht gesperrt. Im Kreis Siegen-Wittgenstein sorgt ein neuer Fall der afrikanischen Schweinepest für Aufsehen. Ein totes Wildschwein wurde bei Netphen-Frissenbach gefunden, außerhalb einer eingerichteten Sperrzone, heißt es aus dem Landwirtschaftsministerium. Rund um den Fundort wird jetzt verstärkt nach weiteren verendeten Wildschweinen gesucht.
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2: Guten Tag zusammen. Im September wird gefeiert und zwar zusammen mit Blackstone Cherry. Da kommen die Jungs aus Kentucky nämlich zu uns nach Deutschland. Wir präsentieren sie euch live in Bochum und in Köln. Tickets könnt ihr euch sichern auf radiobob.de im Ticketshop. Und ich glaube, deshalb heißt die aktuelle Single auch Celebrate, weil einfach gefeiert wird mit denen. Die habe ich auf jeden Fall gleich für euch, direkt im Anschluss nach Philip Bailey und Phil Collins, Easy Lover. Schönen Sonntag wünsche ich euch.

sorgt für Gänsehaut seit 32 Jahren. Soundgarden waren das mit Black Hole Sun hier bei Radio Bob. Nicht ganz 32 Jahre, aber immerhin 22 Jahre sind die Jungs von Matzen schon dabei und sorgen seitdem für, würde ich sagen, richtig gute Laune. Denn die haben in ihrer langen Karriere wirklich Songs für die Ewigkeit geschrieben. Hey!

Das geht einfach richtig nach vorne und ans Aufhören ist bei Matzen noch lange nicht zu denken. Ganz im Gegenteil, die Jungs gehen diesen Sommer nochmal auf Tour und wir präsentieren sie euch live nächsten Monat in Hamburg und dafür schenken wir euch Tickets. Wenn ihr Matzen live erleben wollt, klickt einfach vorbei auf radiobob.de in unseren Ticketalarm und dann hauen wir die Tickets an euch raus. Hier ist noch ein bisschen Musik zum Einstimmen von Matzen. Lasst die Musik an.

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2: Eine absolute Perle aus unserem Alternative Rock Stream habe ich jetzt hier für euch. Ich liebe diesen Song. Und ich liebe auch unseren Alternative Rock Stream. Den findet ihr auf radiobob.de oder in der MyBob-App. Und hier gibt's jetzt My Chemical Romance mit Teenagers.
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0: Neue Musik von Evanescence. Who will you follow hier bei Radio Bob? 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
2: Im Studio Colin Mock. Für den Abzug von Soldaten aus Deutschland bekommt US-Präsident Trump auch Kritik aus den eigenen Reihen. Führende Republikaner im US-Kongress warnen vor einem falschen Signal an Russland. Trump hat mittlerweile gesagt, dass er weit mehr als 5000 Soldaten aus Deutschland abziehen will. Im Bund knirscht es spürbar zwischen Union und SPD. Im Handelsblatt teilt Unionsparlamentsgeschäftsführer Bilger gegen den Koalitionspartner aus. Blockade und Schuldzuweisungen würden der Handlungsfähigkeit der Politik schaden. Die Koalition müsse schnell wieder Reformen liefern. In Dachau wird heute an die Befreiung des Konzentrationslagers vor 81 Jahren erinnert. Am Internationalen Mahnmal gab es am Mittag eine Gedenkfeier. 1945 hatten amerikanische Soldaten das KZ befreit. Während der NS-Zeit waren 40.000 Menschen in dem Lager ermordet worden. Für den FC St. Pauli geht die Mission Klassenerhalt in der Fußball-Bundesliga weiter. Die Mannschaft muss heute zu Hause gegen Mainz 05 ran. Anstoß ist um 15.30 Uhr. Am Abend treffen dann auch noch Gladbach und der BVB aufeinander. Außerdem spielt der VfL Wolfsburg gegen den SC Freiburg.
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2: Wegen einer Todesliste mit Namen bekannter Politiker startet in Düsseldorf morgen der Prozess gegen einen Mann. Vor Gericht steht ein 49-Jähriger aus Dortmund. Er soll im Darknet zu Attentaten auf die Politiker aufgerufen haben. Laut Bundesanwaltschaft sammelte er Krypto als Kopfgeld und stellte Opferdaten online. Die Ermittler stufen ihn als Reichsbürger ein. In Röhrth hat die Feuerwehr eine Dreijährige aus einer misslichen Lage befreit. Das Kind hatte sich gestern einen Plastiktoilettensitz über den Kopf gezogen und bekam ihn dann nicht mehr ab. 10 Kräfte beruhigten das Kind mit einem Teddy und schnitten den Sitz dann vorsichtig auf.
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3: Seit gestern sind sie verewigt. Auf dem Hollywood Walk of Fame. Green Day haben gestern nämlich die 2810. Sternenplakette bekommen. Und auch wenn Sänger Billy Joe Armstrong sagt, fühlt sich ein bisschen an wie ein Begräbnis, finde ich, das ist doch mal ein Grund zu feiern, oder? Herzlichen Glückwunsch, Green Day. Hier sind sie mit Holiday.

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Wenn ihr wüsstet, was euch da erwartet. Damit teasen April Art auf ihrer Insta-Seite auf die kommende Deutschland-Tour. Die haben wir gerade eben gehört. Mit ihrer aktuellen Single Panic Stations. Ein kleiner Vorgeschmack auf das neue Album, das sie bald raushauen werden. Also bei April Art gibt es sowieso gerade viel Neues. Neuer Merch, neues Album, neue Tour. 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
1: Am Freitag gibt's neue Musik und zwar von Papa Roach. Da hauen die ihre neue Single raus. See You in Hell. Hört ihr dann natürlich sofort bei uns. Bisher ist das hier noch die aktuelle Single. Papa Roach, Wake Up Calling für euren Sonntag.

Van Halen am Sonntagmittag hier bei Radio Bob. Why can't this be love? Und bald gibt's neue Musik, und zwar von den australischen Hardrockern von Airborne. Und diese Scheibe haben sie auf, ich würde mal sagen, eine bisschen spektakuläre und ungewöhnliche Art und Weise angekündigt. Sie haben nämlich einen Brief an niemand geringeren als den verstorbenen Motorhead-Frontmann Lemmy Kilmister geschrieben. Aus gutem Grunde, denn sie wollen auf der neuen Scheibe den Spirit von verstorbenen Rocklegenden wie Lemmy, aber auch Bon Scott und John Bonham einfangen. Erscheinen wird das Ganze am 28.08. Die Platte heißt genau wie die Band selbst Airborne. Und ich bin mir ziemlich sicher, dass sie ein paar neue Songs von dieser neuen Platte auch schon auf dem dritten Bobfest live spielen werden. Denn da sind Airborne mit dabei. Und wenn ihr euch das nicht entgehen lassen wollt, dann sichert euch Tickets fürs Bobfest. Am 25.07. in Mönchengladbach. Zum dritten Mal werden wir da richtig steil gehen. Und neben Airborne sind da ja auch unter anderem Judas Priest mit dabei. Tickets gibt's auf radiobob.de im Ticketshop. Und hier kommen Airborne jetzt mit Breaking Outta Hell.

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1: Im Studio Colin Mock. US-Präsident Trump will weit mehr als 5000 Soldaten aus Deutschland abziehen. Und das stößt nicht nur hierzulande, sondern auch in seinen eigenen Reihen auf Kritik. Zwei führende Republikaner im US-Kongress sagen, diese Entscheidung könne ein falsches Signal an Russland senden. Die neuen US-Zölle auf EU-Autos könnten Deutschland hart treffen. IFO-Präsident Fuest warnte in der Bild am Sonntag, wenn die EU mit Gegenzöllen reagiert, könnte das einen Handelskrieg auslösen. Die Folge: Deutschland drohe noch in diesem Jahr eine Rezession, so Fuest. Bundesagrarminister Rainer ist dafür, die Kosten für Biokraftstoffe zu senken. Sie sollten komplett von der Steuer befreit werden, sagt er den Funke-Zeitungen. Rainer findet, so ein Schritt würde Biokraftstoffe attraktiver machen und die Produktion in Deutschland ankurbeln. Im Fall der mutmaßlichen Erpressung des Babynahrungsherstellers Hipp ist in Österreich jetzt ein Verdächtiger gefasst worden. Der 39-Jährige soll mehrere Gläser der Babynahrung mit Rattengift manipuliert haben. Gefunden wurden die betroffenen Gläschen in Österreich, Tschechien und der Slowakei.
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1: In Gelsenkirchen hat ein 44-jähriger Autofahrer gestern gleich zwei Unfälle gebaut. Erst erfasst er einen 58-Jährigen beim Überqueren der Straße, dann bot er dem Leichtverletzten an, ihn selbst zum Krankenhaus zu fahren und krachte dann nur Minuten später in ein anderes Auto. Dabei wurde der Fußgänger auf dem Beifahrersitz schwer verletzt. In Mönchengladbach hat es letzte Nacht bei einem Entsorgungsbetrieb gebrannt. Ein großer Metallschrotthaufen stand in Flammen. Bis zu 80 Feuerwehrleute löschten das Feuer. Am Morgen suchten sie dann noch mit einem Bagger nach Glutnestern. Verletzt wurde niemand. Wegen des starken Rauchs sollten Anwohner zeitweise Fenster schließen. Schadstoffe wurden aber nicht gefunden.
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2: Tag Leute, wir hören mal gleich gemeinschaftlich in die neue Platte von den Foo Fighters rein. Ich hoffe, ihr habt Bock da drauf und seid gespannt, wie die klingt. Jetzt gibt's erstmal was Gewohntes. Billy Idol, Rebel Yell.

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0: Ihr hört Radio Bob am Sonntag. Ein guter Tag, sich mal die Zeit zu nehmen, in neue Platten reinzuhören. Unter anderem die Foo Fighters haben ja was Neues rausgebracht und meine Kollegin Lara Bahnsen nimmt euch mal mit Stück für Stück durch diese neue Platte.
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2: Die Foo Fighters gehen auf ihrem 12. Album Your Favorite Toy neue, alte Wege, könnte man so sagen. Ne? Voller Energie sind sie, mit teilweise verzerrten Riffs und Parts, die an die Grunge-Ära auch so ein bisschen erinnern.

Ja, das Vorgängeralbum But Here We Are stand ja noch im Zeichen der Trauer um Drummer Taylor Hawkins. Dagegen blicken Dave Grohl und Co. auf dieser Platte jetzt nach vorn. Deutlich rauer und punkiger.

In einem Interview wurde Dave Grohl passend zum Albumtitel nach seinem Lieblingsspielzeug aus der Kindheit gefragt. Ein kleiner Camper war das. Dave glaubt, dass der unbewusst seinen Lebensweg vorgezeichnet hat. Immerhin verbringt er seit Jahrzehnten den Großteil seines Lebens in rollenden Unterkünften. Doch mal cool, dass die Foo Fighters einen etwas neueren Weg gehen. Ne? Wir lieben diese Energie, deswegen gibt es für Your Favorite Toy auch 5 von 5 Bob-Punkten.

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1: Ich wünsche euch einen schönen Sonntag. Das sind Volbeat, The Devil's Bleeding Crown.

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Ich drücke euch die Däumchen und hier gibt's jetzt natürlich Matzen-Sirenen.

Das sind Def Leppard bei Radio Bob am Sonntag mit Rejoice. In unserem Podcast True Crime Tracklist, Verbrechen in der Rockmusik, kümmern wir uns um True Crime wirklich in der ganzen Welt des Rock. 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Zum Beispiel bei Lynyrd Skynyrd ist es ja ganz krass, der Flugzeugabsturz, der deren ganze Karriere komplett geteilt hat in zuvor und danach. Ne? 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
2: Im Studio Colin Mock. Für den Abzug von Soldaten aus Deutschland bekommt US-Präsident Trump auch Kritik aus den eigenen Reihen. Führende Republikaner im US-Kongress warnen vor einem falschen Signal an Russland. Trump hat mittlerweile gesagt, dass er weit mehr als 5000 Soldaten aus Deutschland abziehen will. Neue US-Zölle auf EU-Autos könnten Deutschlands Wachstum bremsen. IFO-Präsident Fuß warnt, sollte die EU mit Gegenzöllen reagieren, droht Deutschland noch in diesem Jahr eine Rezession, sagte er der Bild am Sonntag. US-Präsident Trump will Zölle auf Autos aus Europa auf 25% erhöhen. Bundesagrarminister Rainer ist dafür, die Kosten für Biokraftstoffe zu senken. Sie sollten komplett von der Steuer befreit werden, sagt er den Funke-Zeitungen. Rainer findet, so ein Schritt würde Biokraftstoffe attraktiver machen und die Produktion in Deutschland ankurbeln. In Frankreich haben tausende Menschen bei einem illegalen Rave auf einem Militärgelände gefeiert, trotz Warnung vor Blindgängern. Bis zu 40.000 aus Frankreich und den Nachbarländern waren zeitweise auf dem Gelände. Eingegriffen haben die Behörden nicht, es waren einfach zu wenige Polizisten vor Ort.
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2: Wegen einer Todesliste mit Namen bekannter Politiker startet in Düsseldorf morgen der Prozess gegen einen Mann. Vor Gericht steht ein 49-Jähriger aus Dortmund. Er soll im Darknet zu Attentaten auf die Politiker aufgerufen haben. Laut Bundesanwaltschaft sammelte er Krypto als Kopfgeld und stellte Opferdaten online. Die Ermittler stufen ihn als Reichsbürger ein. In Gelsenkirchen hat ein 44-jähriger Autofahrer gestern gleich zwei Unfälle gebaut. Erst erfasst er einen 58-Jährigen beim Überqueren der Straße, dann bot er dem Leichtverletzten an, ihn selbst zum Krankenhaus zu fahren und krachte dann nur Minuten später in ein anderes Auto. Dabei wurde der Fußgänger auf dem Beifahrersitz schwer verletzt.
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3: Fallout Boy gibt's jetzt hier mit der richtigen Einstellung für diesen Sonntag. Ganz entspannt. Alles erstmal egal. I don't care. Wir legen die Füße hoch.

0: Ihr hört Radio Bob und wir haben in dieser Woche mit euch über epische Touren gesprochen, wo ihr gleich mehrere eurer Lieblingsbands zusammen auf Tour gesehen habt. Vielleicht auch ganz große Bands als Vorband von noch größeren Bands, die heute schon alleine Hallen füllen. Wir wollten wissen, wen habt ihr mit wem zusammen auf Tour gesehen?
1: Moin Radio Bob, ich habe 1993 in Oberhausen die Ramones und davor Sisters of Mercy noch live erlebt.
2: Guten Morgen, liebes Radio Bob Team. Mein Name ist Kevin. Ich habe zum Beispiel damals auf der Tour mit Papa Roach und Hollywood Undead Ice Nine Kills gesehen. Die waren damals sehr klein. Die sind dann 2021 mit ihrem Album Welcome to Horrorwood rausgekommen und sind dann auch richtig groß geworden. Spielen jetzt auch riesige Arenentouren. Gleiches gilt dann auch 2024 mit Falling in Reverse und wieder Hollywood Undead Sleep Theory. Und jetzt mit dem neuen Album, was letztes Jahr rauskam, spielen jetzt auch große Arenentouren. Ja, ich wünsche euch einen schönen Tag, guten Start in die Woche.
3: Grüße aus Bremen ans Bobland. Also ich habe 1984 im Dezember Guns N' Roses gesehen als Vorband vor The Cult in London in irgendeinem Ballroom. Ich glaube Electric Ballroom war es. Schönen Tag noch, ciao.
4: Ich konnte damals mit meiner Frau Bon Jovi sehen und die Vorband war Nickelback. Das war eine sehr geniale Kombination. Oder auch in Stuttgart Three Doors Down, die von Dorfkree begleitet wurden.
0: Richtig coole Bands habt ihr zusammen auf Tour erwischt. Da bin ich auch kein Stück neidisch. Ich gönne. Danke für eure vielen Nachrichten in der MyBob-App. Hier geht es jetzt weiter mit Still Skin Inside.

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2: Lansdowne waren auf ihrer Tour, auch für einige Termine jetzt im Bobland in diesem April. Aber keine Sorge, sie kommen im Sommer nochmal zurück für ein paar Events. Im Juni sind sie nochmal in Regensburg zum Beispiel, Stuttgart und Mannheim. Wenn ihr sie noch erwischen wollt, dann schaut mal im Ticketshop auf radiobob.de. Hier gibt's jetzt mit Burn It Down.

Ihr hört Radio Bob am Sonntag, den 3. Mai. 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

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Hier geht's jetzt weiter mit Blackberry Smoke, Six Ways to Sunday.

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2: Im Studio Colin Mock. US-Präsident Trump will weit mehr als 5000 Soldaten aus Deutschland abziehen. Und das stößt nicht nur hierzulande, sondern auch in seinen eigenen Reihen auf Kritik. Zwei führende Republikaner im US-Kongress sagen, diese Entscheidung könne ein falsches Signal an Russland senden. Bundesaußenminister Wadephul fordert eine sofortige Öffnung der Straße von Hormuz. Das hat er in einem Telefonat mit seinem iranischen Amtskollegen deutlich gemacht. Außerdem will er einen Verzicht des Iran auf Atomwaffen. Genau die gleichen Forderungen stellen auch die USA. Die neuen US-Zölle auf EU-Autos könnten Deutschland hart treffen. IFO-Präsident Fuest warnte in der Bild am Sonntag, wenn die EU mit Gegenzöllen reagiert, könnte das einen Handelskrieg auslösen. Die Folge: Deutschland drohe noch in diesem Jahr eine Rezession, so Fuest. Biokraftstoffe sollen in Deutschland billiger werden. Dafür macht sich Bundeslandwirtschaftsminister Rainer stark. In den Funke-Zeitungen fordert er, die Kraftstoffe vollständig von der Steuer zu befreien. Außerdem wirbt Rainer dafür, Biodiesel und Co. im eigenen Land zu produzieren.
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2: Wegen einer Todesliste mit Namen bekannter Politiker startet in Düsseldorf morgen der Prozess gegen einen Mann. Vor Gericht steht ein 49-Jähriger aus Dortmund. Er soll im Darknet zu Attentaten auf die Politiker aufgerufen haben. Laut Bundesanwaltschaft sammelte er Krypto als Kopfgeld und stellte Opferdaten online. Die Ermittler stufen ihn als Reichsbürger ein. In Mönchengladbach hat es letzte Nacht bei einem Entsorgungsbetrieb gebrannt. Ein großer Metallschrotthaufen stand in Flammen. Bis zu 80 Feuerwehrleute löschten das Feuer. Am Morgen suchten sie dann noch mit einem Bagger nach Glutnestern. Verletzt wurde niemand. Wegen des starken Rauchs sollten Anwohner zeitweise Fenster schließen. Schadstoffe wurden aber nicht gefunden.
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3: Das erste Mal seit 16 Jahren kommt Joe & Jett endlich mal wieder Richtung Europa. Ins Bobland schafft es noch nicht, aber sie hat immerhin für Juli 5 Shows in Großbritannien angekündigt. Und das ist ja nicht so weit weg. Da könntet ihr mal kurz mit dem Zug rüberfahren oder mit dem Schiff oder so. Hier ist jetzt Joe & Jett and the Black Hearts. I hate myself for loving you.

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0: Das sind die Four Non Blondes bei Radio Bob mit What's Up. Manchmal hört man ja so Songs, die machen einem gute Laune, die holen einen komplett ab und dann denkt man sich so ganz still vielleicht bei sich, boah, den hätte ich auch gerne geschrieben. Ich wünschte, ich hätte auch so ein musikalisches Gehirn. Darüber haben wir in dieser Woche mit euch geredet und ihr habt da wirklich einige, die euch berühren und die ihr dann am liebsten auch selber geschrieben hättet.
1: Welchen Song ich gerne selber geschrieben hätte, das ist ganz klar von den Broilers, Nur nach vorne gehen. Der hat mich geheilt und hat mir geholfen, mit meiner Vergangenheit Frieden zu machen. Und ich glaube, wenn ich den damals schon selber geschrieben hätte, dann wäre es mir in der Zwischenzeit wesentlich besser ergangen.
2: Hallo, liebes Bob-Team. Ich hätte gerne den Song geschrieben, Shotgun Blues von Volbeat, weil der hat mich bewegt, nach über 30 Jahren einfach den Bass mal wieder von der Wand zu nehmen und einfach wieder anzufangen und dann auch meinen Jugendtraum einfach weiterzuleben.
3: Hallo, liebes Bob-Team, Liz hier. Zum Thema, welchen Song hättest du gerne geschrieben? Das ist für mich auf jeden Fall My Hero von den Foo Fighters. Zum einen geht der Song total ans Herz vom Text her, aber knallt auch, ist total voller Energie. Und es werden Schlagzeug und Bass gefeiert. Ja, der Einstieg ist so

0: episch. Und irgendwie sind das ja so zwei Instrumente, die manchmal in Bands irgendwie untergehen. Immer nur der Sänger, der Gitarrist. Und hier stehen immer Schlagzeug und Bass im Vordergrund. Und war für mich auch der Song, warum ich unbedingt mit Schlagzeugspielen anfangen wollte.
1: Ich glaube, das geht ganz vielen von uns so, dass wir irgendwie uns inspiriert fühlen durch Lieblingsbands und Lieblingssongs, dann auch ein bestimmtes Instrument zu spielen. Das ist ja wohl das Allergeilste. Ich hoffe sehr, die ganzen Songs, die wir euch hier heute spielen bei Radio Bob, inspiriert euch auch zu irgendwas. Und wenn es nur ein Sonntagsnickerchen ist, die Black Star Riders gibt's jetzt Bound for Good.

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3: Zum Glück geht die Sonne nicht mehr um diese Zeit unter. Da bin ich sehr glücklich drüber, dass es jetzt langsam wieder länger hell bleibt. Bei den Arctic Monkeys wird's aber trotzdem schon dunkel. When the sun goes down.
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Heat sind das bei Radio Bob am Sonntag, Set Me on Fire. Wenn ihr dachtet, die letzten Stunden waren schon spaßig hier bei Radio Bob, dann Leute, zieht eure gute Laune Hosen an, denn jetzt wird's noch schöner. Die nächsten zwei Stunden übernehmen nämlich mal wieder Jean und Alea von Saltatio Mortis. Ab 18 Uhr gibt's die Saltatio Mortis Rockshow sowie jeden ersten Sonntag im Monat. Da könnt ihr euch drauf verlassen. Alle Infos zur Show findet ihr online auf radiobob.de. Und gleich geht's los. Ich kann euch nur schwerstens empfehlen, dran zu bleiben. Ich sag tschüss, ich bin raus für heute. Nina Luges ist mein Name. Wir hören uns nächste Woche wieder.

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1: Im Studio Colin Mock. Für den Abzug von Soldaten aus Deutschland bekommt US-Präsident Trump auch Kritik aus den eigenen Reihen. Führende Republikaner im US-Kongress warnen vor einem falschen Signal an Russland. Trump hat mittlerweile gesagt, dass er weit mehr als 5000 Soldaten aus Deutschland abziehen will. Bundesaußenminister Wadephul fordert eine sofortige Öffnung der Straße von Hormuz. Das hat er in einem Telefonat mit seinem iranischen Amtskollegen deutlich gemacht. Außerdem will er einen Verzicht des Iran auf Atomwaffen. Genau die gleichen Forderungen stellen auch die USA. Im Fall der mutmaßlichen Erpressung des Babynahrungsherstellers Hipp ist in Österreich jetzt ein Verdächtiger gefasst worden. Der 39-Jährige soll mehrere Gläser der Babynahrung mit Rattengift manipuliert haben. Gefunden wurden die betroffenen Gläschen in Österreich, Tschechien und der Slowakei. Rückschlag für den FC St. Pauli im Kampf um den Klassenerhalt in der Fußball-Bundesliga. Gegen Mainz 05 gab es eine 1:2 Heimniederlage. Für die Hamburger dürfte es damit nur noch um die Relegation gehen. Aktuell sind es 6 Punkte Rückstand auf den 15. Tabellenplatz bei noch 2 ausstehenden Spielen.
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1: In Gelsenkirchen hat ein 44-jähriger Autofahrer gestern gleich 2 Unfälle gebaut. Erst erfasst er einen 58-Jährigen beim Überqueren der Straße, dann bot er dem Leichtverletzten an, ihn selbst zum Krankenhaus zu fahren und krachte dann nur Minuten später in ein anderes Auto. Dabei wurde der Fußgänger auf dem Beifahrersitz schwer verletzt. In Röhrth hat die Feuerwehr eine 3-Jährige aus einer misslichen Lage befreit. Das Kind hatte sich gestern einen Plastiktoilettensitz über den Kopf gezogen und bekam ihn dann nicht mehr ab. 10 Kräfte beruhigten das Kind mit einem Teddy und schnitten den Sitz dann vorsichtig auf.
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2: Was passiert wohl, wenn man irgendwelchen Musikern den Schlüssel zum Radio Bob Studio in die Hand drückt und ihnen sagt, Mensch, macht ihr doch mal eine Sendung heute am Sonntagabend. Ja, dann passiert genau das, was ihr jetzt gerade hört. Hier ist der Jean am Mikrofon von Saltatio Mortis und wir haben jetzt hier 2 Stunden großartige Musik für euch. Und außerdem lernt ihr heute in der Sendung, was ein Dudler der Woche ist. Mehr dazu später. Jetzt geht's hier erstmal los mit Musik. Hier kommen Machine Head und die fragen sich genau das gleiche wie ich. Is there anybody out there?

Das war John Farnham mit The Voice. Ihr hört die Saltatio Mortis Rockshow, wie immer, am ersten Sonntag im Monat, nur hier bei Radio Bob. Hier ist übrigens der Jean am Mikrofon und heute bin ich hier ganz alleine im Studio, denn mein Co-Moderator Alea ist leider krank und wir wünschen ihm an der Stelle natürlich alle gute Besserung. Aber ich sag's euch ganz ehrlich, das gibt mir heute die Chance, mal so richtig abzunörden. Ich als Schlagzeuger habe natürlich auch meine Lieblingssongs und einige davon werde ich heute spielen. Und nebenbei kann ich euch alle mit dem belästigen, womit ich auch meine Bandkollegen immer belästige, und das ist mein unnützes Wissen rund um Rockmusik. Auch zu dem Song von eben, John Farnham, The Voice, ist mir natürlich direkt was eingefallen. Nicht nur die Tatsache, dass auf dem Song ein wunderbarer Dudelsack draufgespielt ist, das finde ich natürlich klasse, aber 1987 war der Song ein Riesenhit und hierzulande wahrscheinlich auch der einzige Hit von John Farnham. Der Mann war in Australien über die Jahre ein richtiger Superstar, hatte viele Hits und ist da sehr bekannt, aber bei uns kennt man, glaube ich, nur diesen einen Song von ihm, You're the Voice, und den hat er übrigens gar nicht selber geschrieben. Geschrieben hat den Song ein Autorenteam, mehrere Komponisten, rund um einen Mann namens Chris Thompson. Den kennt ihr vielleicht, das war der ehemalige Sänger von Manfred Mann's Earth Band. Und Chris Thompson hat viele Songs geschrieben für verschiedene Künstler. Unter anderem hat er sich mit Leuten zusammengetan. Das passiert oft, dass man sich in Komponistenteams zusammentut und Songs schreibt. Und gemeinsam haben sie diesen Song geschrieben, You're the Voice. Die Inspiration dazu war übrigens ein Morgen, an dem Chris Thompson so richtig verkatert und verschlafen aufgewacht ist. Er und seine Kollegen wollten eigentlich auf eine richtige große Demo gehen, damals in den 80ern. Irgendwann 1985 gab es im Hyde Park in London eine große Demo und da ging es um atomare Abrüstung und für Frieden. Und Chris Thompson wollte unbedingt hingehen, hat aber am Abend vorher viel zu viel gesoffen und gezecht und hatte verpennt. Und ja, was macht man dann in dem Moment als Musiker? Man schreibt einen Song drüber. Das hat er getan. Gemeinsam mit seinen Kumpels hat er dann also doch noch versucht, seinen Beitrag zu leisten und eine Art Protestsong zu schreiben. Und das wurde You're the Voice. Allerdings wollte er den Song gar nicht abgeben an einen anderen Künstler. Er wollte ihn auf seinem eigenen Soloalbum veröffentlichen. Allerdings fand die Plattenfirma diese Idee so richtig kacke und hat ihm gesagt, nee, lieber Chris, diesen Song, Protestsong, nein, auf gar keinen Fall, den packen wir nicht auf dein Album, mach das mal lieber nicht. Jetzt könnte die Geschichte an der Stelle schon zu Ende sein, ist sie aber nicht. Denn einer seiner Musikerkollegen, mit denen er diesen Song geschrieben hat, der hat zur gleichen Zeit in Australien auch zu tun gehabt mit einem gewissen Sänger namens John Farnham. Und der hat damals an seiner Debütplatte gearbeitet und suchte noch händeringend Songs, die er auf sein Album packen kann. Der Kollege von Chris Thompson spielte also dem lieben John Farnham diesen Song vor als Demo und John Farnham sagte, der Song ist für mich wie gemacht, ich will den aufnehmen. Kurze Zeit später erscheint dieser Song auf dem Debütalbum von John Farnham und wird ein Riesenhit. Böse Zungen behaupten übrigens, dass der Song ein Hit wurde, obwohl da Dudelsäcke drauf sind. Ich natürlich behaupte, das ist gerade deswegen so ein großer Hit geworden. Songs werden meistens besser, wenn man Dudelsäcke drauf spielt. Das werden wir später noch beim Dudler der Woche merken. Der nächste Song ist kein Protestsong, sondern eine Nummer, die richtig Mut und Energie macht, wenn man sie am nötigsten braucht, weil Musik ist einfach was Großartiges und hat die Macht, einem genau das zu geben, was man in manchen Momenten am dringendsten braucht. Hier sind Saltatio Mortis mit Ich habe keine Angst.

Das waren Therapy mit Nowhere. Ihr hört die Saltatio Mortis Rockshow wie immer am ersten Sonntag im Monat hier bei Radio Bob. Hier ist der Jean am Mikrofon und zu diesem Song, den wir gerade gehört haben, habe ich damals Trommeln gelernt. Also ich saß da, müsst ihr euch vorstellen, 1994 in meinem, sagen wir wie es ist, Kinderzimmer und habe um mein Leben getrommelt. Nee, stimmt nicht, ich habe nicht getrommelt. Ich habe diese Mucke um mein Leben performt. Und das Witzige ist, ich hatte in meinem Kinderzimmer natürlich kein Schlagzeug. Meine Eltern wären ausgerastet, wenn ich zu Hause Schlagzeug gespielt hätte. Ich wollte das zwar unbedingt, aber ihr könnt euch das vorstellen, meine Eltern waren nicht unbedingt begeistert davon, dass der Sohnemann so ein tolles Instrument wie Schlagzeug lernen möchte. Die hätten wahrscheinlich lieber gesehen, wenn es irgendwas Leises und Unauffälliges gewesen wäre. Aber ich war nun mal fasziniert vom Schlagzeugspielen. Also musste ich Mittel und Wege suchen, diese Grooves und diese Songs zu lernen und zu üben, ohne dass ich ein Schlagzeug zu Hause hatte. Und wie ich das gemacht habe, erkläre ich euch ganz kurz. Ich habe mir zum einen diese Songs, die ich so geil fand, rauf und runter angehört, bis ich quasi jeden einzelnen Schlag, auch wenn ich noch nicht genau wusste, wie das geht, wirklich auch auswendig konnte. Irgendwann hatte ich sogar ein paar selbstgemachte Drumsticks, die hatte ich mir aus so einer alten Gardinenstange selber geschnitzt, weil ich hatte auch nicht die Kohle, um mir ein paar ordentliche Schlagzeugstöcke zu kaufen. Aber die selbstgeschnitzten Drumsticks aus der Gardinenstange waren mindestens genauso gut. Ja, das waren die einzigen, die ich hatte, also musste ich damit auskommen. Und mein Schlagzeug, das gab es nicht nur in meiner Vorstellung. Also in meiner Vorstellung war das natürlich großartig und ein riesen Drumset, was von mir aufgebaut war. In Realität war es allerdings mein Bürostuhl. Ja, der Stuhl von meinem Schreibtisch, an dem ich normalerweise immer meine Hausaufgaben gemacht habe, den habe ich mir dann so hingedreht, dass ich mich da ransetzen konnte. Die Sitzfläche war quasi meine Snare und irgendwelche anderen Dinge. Der Fußboden mit meinem Fuß drauf war die Bassdrum. Die Lehne des Bürostuhls waren die Toms und die Becken. Und so habe ich dann tatsächlich mich immer hingesetzt, dann meine Lieblingsplatten aufgelegt und wie ein Verrückter dazu getrommelt. Nicht gut, aber sehr, sehr motiviert. Und das hat mich definitiv über eine ganze Zeit lang gerettet. Und zu den Lieblingssongs so richtig abzurocken und zu performen, ist natürlich das Beste, was einem passieren kann. Auch wenn man kein Schlagzeug zu Hause hat. Ich weiß übrigens nicht, was die Eltern der Kollegen von Steel Panther so denken, wenn sie deren Songs und Texte hören. Aber ich würde sagen, wir stellen uns das jetzt beim nächsten Song einfach mal zusammen vor. Hier kommt Steel Panther.

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1: Weiter geht's mit 2 Stunden großartiger Rockmucke und unseren ganz persönlichen Lieblingssongs. Hier ist der Jean am Mikrofon und die nächste Band muss definitiv dabei sein bei so einer Playlist. Ich hätte theoretisch jeden Song von ihnen spielen können, aber ich habe mich für One Vision entschieden. Hier kommen Queen.

0: Ihr hört die Saltatio Mortis Rockshow. Hier ist der Jean am Mikrofon und heute bin ich hier Einzelkämpfer im Studio, denn mein Kollege Alea ist leider krank, aber das kriegen wir ohne Probleme hin. Mir ist nur gerade eben ganz siedend heiß eingefallen, dass wenn der Alea heute nicht da ist, ich niemanden hier habe, der Dudelsack spielen kann, weil ich selber fasse die Dinger nicht an, aus Sicherheitsgründen. Ja, ich bin mit Leib und Seele Trommler, aber gewisse Dinge lehne auch ich ab. Und das wäre unter anderem Dudelsack spielen. Das heißt, ich brauche ein bisschen Hilfe und ich würde sagen, ich rufe einfach mal unseren Dudelsackspieler Elsi an, damit der mir hilft. Ansonsten müsste nämlich der heutige Dudler der Woche ausfallen und das fänden wir alle richtig doof. Gut, ich versuche ihn mal zu erreichen. Hoffentlich geht er ran.
1: Moinsen, mein Lieber.
0: Moin, Elsman. Du, wo erwische ich dich denn gerade?
1: Ich bin gerade auf dem Weg zurück in die Werkstatt. Also mich lässt es ja doch nicht los und ich muss irgendwie an Holzteilen rumwechseln. Das mache ich auch gern. Aber ich habe jetzt mal das schöne Wetter genutzt und war mal in der Stadt.
0: Ja, das ist doch super schön. Das trifft sich auch super, weil, Elsman, du musst mir aus der Patsche helfen. Ob du es glaubst oder nicht, aber ich bin hier gerade im Radiostudio und habe eine Radiosendung und mir ist siedend heiß eingefallen, dass ich keinen Dudler der Woche habe, weil ich mache die Sendung heute ganz alleine.
1: Ja,
0: okay. Du musst mir aus der Patsche helfen. Du fährst gleich in die Werkstatt, das heißt, du hast da auch Dudelsäcke und könntest mir mal eben schnell einen Dudler der Woche einspielen und mir rüberschicken.
1: Das sollte ich doch hinkriegen.
0: Okay, super. Pass auf, ich verrate jetzt noch nicht, welcher es ist. Ich schicke dir gleich eine Nachricht mit dem Titel, den du spielen musst. Ich brauche irgendeinen Dudelsack, der diese Nummer spielt, die ich dir gleich schicke.
1: Okay, Sack Emergency, alles klar. Sack. Ich bin am Start, das kriegen wir schon irgendwie hin.
0: Schaffst du das innerhalb der nächsten Stunde? Ich habe jetzt ungefähr noch eine Stunde Sendung, plus minus. Bis dahin muss ich das eingebaut haben.
1: Na klar.
0: Berühmte letzte Worte vom Dudelsackspieler. Nee, ey, super, Elsman. Vielen, vielen, vielen Dank.
1: Gerne doch, das kriegen wir hin.
0: Dann freue ich mich drauf, was dann gleich von dir kommt.
1: Na, da bin ich ja mal gespannt.
0: Viel Glück.
1: Bis dann. Danke dir auch, bis dann, ciao.
0: So, sehr schön. Die Show ist also gerettet. Und in der Zwischenzeit hören wir uns noch ein bisschen Musik an. Hier kommt Faith No More mit Midlife Crisis.

Das waren The Police und ihr hört die Saltatio Mortis Rockshow. Wie immer am ersten Sonntag im Monat hier bei Radio Bob. Und hier ist der Jean am Mikrofon. Und ich muss gestehen, ich bin ein Riesenfan von The Police. Ich finde, die haben großartige Songs gemacht. Und nicht umsonst sind viele ihrer Songs auch immer wieder gecovert worden, also nachgespielt worden von anderen Künstlern. Und zu dem Thema Coverversionen spielen, habe ich eine spannende kurze Geschichte. Und zwar ist mir das passiert vor vielen, vielen Jahren. Da habe ich noch nicht bei Saltatio Mortis getrommelt, sondern war in 5, 6, 7 verschiedenen Bands gleichzeitig am Trommeln und am Machen, was man halt so tut, wenn man als Musiker irgendwie überleben möchte. Und in einer dieser Bands hatten wir uns überlegt, Mensch, lass uns doch mal so eine richtig geile Coverversion machen von genau dem Song, den wir gerade eben gehört haben. Message in a Bottle von The Police. Also haben wir uns an die Arbeit gemacht, den Song gelernt und ihn in einer ganz besonderen eigenen Version, wie wir dachten, aufgenommen und gespielt. Wir waren natürlich auch ordentlich stolz darauf, dass wir den Song so in eine für uns ganz spezielle Version packen konnten. Aber manchmal ist das Universum wirklich seltsam und dann passieren solche Dinge, wo man hinterher denkt, das ist doch kein Zufall, wie ist das denn bitte passiert? Denn zur selben Zeit hatte noch eine ganz andere Band die exakt gleiche Idee. Die wollten auch diesen Song Message in a Bottle nachspielen und haben das getan in einer sehr, sehr geilen Version. Und zwar war diese andere Band Machine Head. Die haben diesen Song, eine Coverversion also, aufgenommen und auf einem ihrer Alben veröffentlicht. Und die waren damit nicht nur früher dran, als wir damals mit meiner damaligen Band, sondern auch viel, viel besser. Ihr könnt euch vorstellen, was dann passiert ist. Wir haben heimlich, still und leise unsere eigene Coverversion irgendwohin in eine Schublade gepackt und beerdigt und niemals rauskommen lassen. War vielleicht auch besser so. Die nächste Band braucht keine Coverversion. Die haben nämlich genug eigene Hits. So wie den hier. Hier kommen Queens of the Stone Age mit No One Knows.

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1: Im Studio Uwe Schimonek. Für den Abzug von US-Soldaten aus Deutschland bekommt Präsident Trump auch Kritik aus den eigenen Reihen. Führende Republikaner im US-Kongress warnen vor einem falschen Signal an Russland. Trump hat mittlerweile gesagt, dass er weit mehr als 5000 Soldaten aus Deutschland abziehen will. Bundesaußenminister Wadephul fordert eine sofortige Öffnung der Straße von Hormus. Das hat er in einem Telefonat mit seinem iranischen Amtskollegen deutlich gemacht. Außerdem will er einen Verzicht des Iran auf Atomwaffen. Genau die gleichen Forderungen stellen auch die USA. Bundesagrarminister Reiner ist dafür, die Kosten für Biokraftstoffe zu senken. Sie sollen komplett von der Steuer befreit werden, sagte er den Funke-Zeitungen. Reiner findet, so ein Schritt würde Biokraftstoffe attraktiver machen und die Produktion in Deutschland ankurbeln. Der FC St. Pauli steckt weiterhin im Abstiegskampf der Bundesliga fest. Gegen Mainz musste man sich zu Hause mit 1:2 geschlagen geben. Pauli hat 6 Punkte Rückstand auf den rettenden 15. Tabellenplatz bei 2 noch ausstehenden Spielen.
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1: Wegen einer Todesliste mit den Namen bekannter Politiker startet in Düsseldorf morgen der Prozess. Vor Gericht steht ein 49-Jähriger aus Dortmund. Er soll im Darknet zu Attentaten auf die Politiker aufgerufen haben. Laut Bundesanwaltschaft sammelte er Krypto als Kopfgeld und stellte Opferdaten online. Die Ermittler stufen ihn als Reichsbürger ein. In Röth hat die Feuerwehr eine Dreijährige aus einer misslichen Lage befreit. Die Dreijährige hatte sich gestern einen Plastiktoilettensitz über den Kopf gezogen und bekam ihn nicht mehr ab. 10 Einsatzkräfte beruhigten das Kind mit einem Teddy und schnitten den Sitz vorsichtig auf.
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2: Wir sind in der zweiten Stunde unserer Show angekommen und wir haben noch jede Menge großartiger Musik für euch. Bleibt am besten dran. Gleich haben wir auch noch den Dudler der Woche. Was das ist, erkläre ich euch später. Jetzt kommen hier aber erstmal die großartigen News mit Starlight.

Ihr hört die Saltatio Mortis Rockshow heute mit nur einem von uns. Hier ist der Jean am Mikrofon, weil mein Kollege Alea ist krank und wir wünschen ihm alle gute Besserung nach Hause. Der ist bestimmt bald wieder fit. Aber das gibt mir die Chance heute, als Schlagzeuger über alle möglichen Dinge mit euch da draußen zu reden, die mich wirklich beschäftigen. Und der nächste Song, den wir jetzt gleich hören, der Show heute mit nur einem von uns. Hier ist der Jean am Mikrofon, weil mein Kollege Alea ist krank und wir wünschen ihm alle gute Besserung nach Hause. Der ist bestimmt bald wieder fit. Aber das gibt mir die Chance heute, als Schlagzeuger über alle möglichen Dinge mit euch

natürlich tierisch abgeholt. Sepultura hat da sowas von einen rausgehauen damals. 1996 war das. Ein grandioses Album und es hat zu Recht völlig eingeschlagen, sowohl bei mir als auch meinen ganzen Kumpels und in der Musikszene allgemein. Natürlich habe ich mir damals in den 90ern auch Sepultura live angeschaut, war auf der Tour, habe sie auf diversen Festivals gesehen und eine Sache ist mir leider immer wieder da aufgefallen. Und das ist ein Thema, was uns Schlagzeuger alle irgendwie betrifft. Ich möchte hiermit was beichten. Wir spielen, wenn man uns lässt, fast alle immer zu schnell. Ich weiß nicht, ob es am Kaffee liegt, den wir tagsüber trinken, oder ob es das Adrenalin ist, weil wir so aufgeregt sind, auf diesen geilen Bühnen spielen zu dürfen. Ich habe keine Ahnung. Bei mir ist es wahrscheinlich beides und ich bin maximal schuldig. In der gesamten Zeit, in der ich Musik mache, bestimmt sehr oft schon Songs zu schnell angefangen zu haben oder sie auch grundsätzlich zu schnell gespielt zu haben. Das Problem haben wir alle. Und auch die Kollegen von Sepultura. Igor Cavalera an den Drums hatte dieses Problem damals. Ich habe sie in den 90ern live gesehen, als dieses Album rauskam. Und ich sage euch, die haben dermaßen losgelegt. Also die haben die Nummer wirklich in Lichtgeschwindigkeit gespielt. Und das war ein bisschen schwierig für uns, die wir da unten im Moshpit waren. Damals in den 90ern ging das noch. Da konnte ich noch freiwillig in den Moshpit gehen und hatte nicht hinterher 4 Tage Rücken. Aber eine Version von Roots Bloody Roots in Lichtgeschwindigkeit hat auch wenig vom Festivalgelände übrig gelassen. So viel ist sicher. Wie die Nummer eigentlich klingen soll, vielleicht auch mit Adrenalin, aber zumindest im richtigen Tempo, das hören wir jetzt. Hier kommen

Ihr hört die Saltatio Mortis Rockshow natürlich nur hier bei Radio Bob, wie immer am ersten Sonntag im Monat. Hier ist der Jean am Mikrofon und als nächstes habe ich hier gleich für euch einen Song von Miles Kennedy. Miles Kennedy, der Mann gehört zu der Kategorie Musiker, bei der man sich denkt, meine Güte, was hat der Typ für eine unfassbare Karriere gemacht? Miles Kennedy hat nicht nur Gitarre studiert und war unter anderem als Sänger eine der Stimmen im Film Rockstar. Nein, der ist auch noch Frontmann der Band Alterbridge, singt und spielt Gitarre wie ein junger Gott. Und dann, als ob das noch nicht reichen würde, ist er Frontmann geworden bei der Soloband von Slash. Den kennt ihr alle von Guns N' Roses. Und ja, Miles Kennedy wurde der Sänger von Slash und hat nicht nur dort tierisch performt, sondern eben auch bei seiner Hauptcombo Alterbridge. Manchmal guckt man auf solche Leute und denkt sich, ja, da hat das Universum so einen richtigen Eimer Talent drüber ausgeschüttet und die wissen gar nicht, wohin mit ihrer Kreativität. Übrigens, ich hatte das Glück, ihn mal treffen zu dürfen auf einem Festival und der ist nicht nur unglaublich talentiert, sondern auch noch einer der nettesten Menschen, die man überhaupt treffen kann. Großartiger Typ, tolle Stimme, spielt super Gitarre, ja, absoluter Wahnsinn. Und wir hören mal rein, was er so macht, wenn er ganz alleine an einem Album schraubt. Hier ist Miles Kennedy mit einem Song einer seiner Soloplatten. Hier kommt Year of the Tiger.

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1: So ganz allmählich kommen wir zum Endspurt in unserer Sendung heute, aber wir haben gleich noch jede Menge guter Musik für euch und natürlich noch den Dudler der Woche. Ich bin sehr gespannt, was mein Kollege Elsi mir geschickt hat und ihr wahrscheinlich auch, bleibt also am besten dran. Jetzt kommt hier aber erstmal ein Song, der so genial ist, dass so ziemlich jeder Musiker, den ich kenne, ihn gerne selbst geschrieben hätte. Hier kommen die großartigen Roxette mit The Look.

0: Ihr hört die Saltatio Mortis Rockshow. Hier ist der Jean am Mikrofon und wir kommen jetzt zu einem absoluten Höhepunkt in jeder unserer Sendungen.
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0: Beim Dudler der Woche beweisen wir in jeder unserer Sendungen, dass selbst der größte Superhit noch mal ein Stückchen besser wird, wenn da endlich ein Dudelsack drauf gespielt wird. Und jetzt habe ich ja heute die Problematik gehabt, dass mein Co-Moderator Alea leider krank ist. Und der spielt normalerweise den Dudelsack für unsere Versionen. Ja, und ihr habt es vorhin vielleicht gehört, ich habe in meiner Not den Telefon-Joker gezogen und habe unseren Dudelsackspieler Elsie angerufen und ihn auch rechtzeitig noch erreicht. Der hat mir tatsächlich einen Dudelsack aufgenommen und hierher ins Studio geschickt. Ich hatte in der Zwischenzeit, während ihr Musik gehört habt, hier ein bisschen die Gelegenheit, noch mit meinem kleinen Keyboard was drauf zu spielen. Also der Dudler der Woche muss heute nicht ausfallen. Das ist schon mal die gute Nachricht. Die schlechte Nachricht ist, dass dieser Dudler der Woche auf Kosten von Genesis geht. Genau. Wir spielen nämlich jetzt gleich gemeinsam quasi als Co-Produktion über mehrere Kilometer entfernt den Song Follow You, Follow Me. Der Dudelsack klingt ordentlich und ich habe versucht, das hier mit einem Keyboard zu verschlimmbessern. Also, ihr müsst jetzt sehr stark sein und die Kollegen von Genesis auch. Ich würde sagen, wir hören mal rein, wie das klingt.

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1: Und da haben wir es wieder. Selbst der größte Hit wird noch mal ein Stückchen besser, wenn da endlich der Dudelsack drauf ist. Ich würde sagen, wir hören trotzdem mal ins Original rein. Auch wenn das jetzt zugegeben ein bisschen schlechter ist. Ihr werdet das alle gleich merken. 1978 haben Genesis diesen Song aufgenommen. Ohne Dudelsack. Dafür mit Phil Collins am Gesang und an den Drums. Einer meiner absoluten Helden. Und dann verzeihe ich ihnen auch, dass die keinen Dudelsack in der Band dabei hatten. Hier sind sie. Genesis. Follow you, follow me.

Ihr hört die Saltatio Mortis Rockshow und das war's auch schon fast wieder mit unserer heutigen Sendung. Gleich haben wir noch jede Menge gute Musik für euch, bleibt am besten dran. Aber ich nutze die Gelegenheit, um mich jetzt schon mal von euch zu verabschieden und euch zu erzählen, was bei uns in diesem Jahr noch so ansteht. 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Wenn ihr uns schreiben wollt, zum Beispiel, weil ihr uns Musikwünsche schicken möchtet für diese Sendung oder weil ihr Fragen habt an uns, die wir gerne in dieser Sendung oder auch im Podcast beantworten sollen, dann schreibt uns an unsere Mailadresse saltatiomortis@radiobob.de. 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Bei der nächsten Sendung ist mit Sicherheit mein Co-Moderator Alea wieder gesund und am Start. Danke, dass ihr diese Sendung heute mit mir so durchgestanden habt. Jetzt kommt noch tolle Musik und ich sag tschüss, bis zum nächsten Mal.

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2: Im Studio Uwe Schimonek.
3: US-Präsident Trump will mehr als 5000 Soldaten aus Deutschland abziehen und das stößt nicht nur hierzulande, sondern auch in den eigenen Reihen auf Kritik. Zwei führende Republikaner im US-Kongress sagen, diese Entscheidung könnte ein falsches Signal an Russland senden. Eine sofortige Öffnung der Straße von Hormus und einen Verzicht auf Atomwaffen, das hat Bundesaußenminister Wadefuhl vom Iran gefordert, teilte er nach einem Telefonat mit seinem iranischen Amtskollegen mit. Beide Forderungen stellen auch die USA. Als enger Verbündeter teile Deutschland das gleiche Ziel, so Wadefuhl. Der FC St. Pauli steckt weiter im Abstiegskampf der Bundesliga fest. Gegen Mainz verloren die Hamburger mit 1:2. Pauli hat 6 Punkte Rückstand auf das rettende Ufer. Mönchengladbach bleibt dagegen in der Bundesliga nach einem 1:0 gegen Dortmund. Riesenjubel in Berlin. Die Eisbären sind erneut deutscher Eishockeymeister. Mit einem 4:1 Erfolg bei den Adler Mannheim holt sich der Titelverteidiger den nötigen 4. Sieg in der Playoff-Finalserie.
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3: In Mönchengladbach hat es letzte Nacht in einem Entsorgungsbetrieb gebrannt. Ein großer Metallschrotthaufen stand in Flammen. Bis zu 80 Feuerwehrleute löschten das Feuer. Am Morgen suchten sie mit einem Bagger noch Glutnester. Verletzt wurde niemand. Wegen des starken Rauches sollten Anwohner Fenster schließen. Schadstoffe wurden aber nicht gefunden. Der Essener Stahlproduzent ThyssenKrupp will seine Stahlsparte nun doch erstmal für sich behalten. Wie das Unternehmen mitteilt, ist eine Beteiligung des indischen Unternehmens Jindal Steel an der eigenen Stahlproduktion erstmal vom Tisch. Grund seien die veränderten Produktionsbedingungen, heißt es.
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4: Einen schönen Abend wünsche ich euch. Ich hoffe, ihr habt die Saltatio Mortis Rockshow genauso genossen wie ich. Ganz groß, was Alea und Jean da gerade abgefeuert haben. Aber genauso geht's jetzt auch hier weiter am Sonntagabend mit Billy Idol. Den gibt's gleich mit Eyes Wide Open und vorher die Rocklegenden AC/DC, Stiff Upper Lip.
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0: Social Distortion Born to Kill hier bei Radio Bob am Sonntagabend. Ich bin Alex Speck, schön, dass ihr wieder mit dabei seid. Ja, Fury in the Slaughterhouse, die sind wieder auf Tour. Ihr neues Album kommt im Juni und ein erstes Konzert, das gab's jetzt schon am Freitag. Nächstes Jahr feiern sie dann groß ihr 40. Bandjubiläum. Ja, und da kann man ja mittlerweile schon mal fragen, so, ne? Wie hält man sich denn eigentlich fit als Rockstar, um auch nach 40 Jahren immer noch genauso abzuliefern wie am ersten Tag? Tja, Gitarrist Christoph Steinschneider, der hat eine Antwort für uns.
1: Na, sagen wir so, also bei mir war glücklicherweise, habe ich so vor ein bisschen mehr als 10 Jahren aufgehört zu rauchen und seitdem hat sich da einiges geändert, weil ich glaube, wenn ich noch so rauchen würde wie damals, wäre ich jetzt tot. Ich glaube, irgendwann ist halt der Punkt, wo du dich entscheiden musst, willst du alt werden? Willst du auf dem Sofa vor dich hinröcheln und jammern oder willst du gucken, dass es noch halbwegs geht? Und dafür mache ich seitdem auch schon ein bisschen was. Also ich rauche nicht mehr, ich trinke auch nicht mehr so viel und ich mache ein bisschen Yoga und ich mache ein bisschen so Zeug und so, dass der Körper fit bleibt und das Gehirn eben auch fit bleibt. Ne?
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1: So, was haben wir jetzt noch die nächste halbe Stunde? Unter anderem Eat the Rich von Aerosmith, Whitesnake mit Is This Love und jetzt gibt's die Kamenas. Hier ist Just Watch Me. Schönen Sonntagabend euch.

Whitesnake mit Is This Love. Alex Speck hier für euch. Und den nächsten Song, den wir jetzt hören, der war schon ein Erfolg, bevor er überhaupt veröffentlicht wurde. Denn da hat jemand mitgearbeitet, der alles zu Gold verwandelt, was er berührt. Rick Rubin, ja, der Star-Produzent aus L.A., bekannt wie ein bunter Pudel in der Musikwelt. Er hat mit allem zusammengearbeitet, was Rang und Namen hat. Ne? Zum Beispiel Slayer, System of a Down, Tom Petty, den Red Hot Chili Peppers und auch Linkin Park. Ja, und mit ihnen hat er unter anderem auch an Minutes to Midnight gearbeitet. Eins ihrer erfolgreichsten Alben überhaupt, Platz 7 in den US-Charts und Platz 4 bei uns hier in Deutschland. Und daraus gibt's jetzt What I've Done.

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1: Im Studio Uwe Schimonek. Für den Abzug von US-Soldaten aus Deutschland bekommt Präsident Trump auch Kritik aus den eigenen Reihen. Führende Republikaner im US-Kongress warnen vor einem falschen Signal an Russland. Trump hat mittlerweile gesagt, dass er weit mehr als 5000 Soldaten aus Deutschland abziehen will. Bundesaußenminister Wadephul fordert eine sofortige Öffnung der Straße von Hormus. Das hat er in einem Telefonat mit seinem iranischen Amtskollegen deutlich gemacht. Außerdem will er einen Verzicht des Iran auf Atomwaffen. Genau die gleichen Forderungen stellen auch die USA. Bundesagrarminister Rainer ist dafür, die Kosten für Biokraftstoffe zu senken. Sie sollen komplett von der Steuer befreit werden, sagte er den Funke-Zeitungen. Rainer findet, so ein Schritt würde Biokraftstoffe attraktiver machen und die Produktion in Deutschland ankurbeln. In der Bundesliga haben sich Gladbach und Mainz den Klassenerhalt gesichert. Die Gladbacher besiegten Dortmund mit 1:0. Mainz gewann zuvor bei St. Pauli mit 2:1. Pauli steckt durch die Pleite weiter tief im Abstiegskampf.
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1: Wegen einer Todesliste mit den Namen bekannter Politiker startet in Düsseldorf morgen der Prozess. Vor Gericht steht ein 49-Jähriger aus Dortmund. Er soll im Darknet zu Attentaten auf die Politiker aufgerufen haben. Laut Bundesanwaltschaft sammelte er Krypto als Kopfgeld und stellte Opferdaten online. Die Ermittler stufen ihn als Reichsbürger ein. In Röth hat die Feuerwehr eine Dreijährige aus einer misslichen Lage befreit. Die Dreijährige hatte sich gestern einen Plastiktoilettensitz über den Kopf gezogen und bekam ihn nicht mehr ab. 10 Einsatzkräfte beruhigten das Kind mit einem Teddy und schnitten den Sitz vorsichtig auf.
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2: Hi zusammen, ich wünsche euch ein ganz schönes Wochenende und an dem kümmern wir uns um Power Metal aus Saarbrücken. Ja, denn sie kommen aus dem Saarland. Powerwolf. Und sie haben live aber so richtig abgeliefert auf ihrer letzten Headliner-Tour. Und das kann man unter anderem beweisen mit ihrem wirklich sehr erfolgreichen Live-Album zu der Tour. Das haben sie aufgenommen auf dem letzten Konzert. Das war in München. Wildlife, live at Olympiahalle heißt das Album. Und das ist bei uns direkt auf Platz 1 eingestiegen in die Albumcharts. Also es war eine sehr gute Entscheidung, dieses Konzert mitzuschneiden. Wie diese Idee entstanden ist und welche besonderen Momente es da gab, das verrät uns Keyboarder Falk Maria Schlegel, nachdem wir ihn gehört haben mit seiner Band. Ich habe Alive or Undead für euch, sofort nach Accept und nach The Darkness.

0: Alive or Undead, das waren Powerwolf hier bei Radio Bob und diesen Song hat die saarländische Power-Metal-Band auch auf ihrer letzten Headliner-Tour live gespielt im letzten Jahr und damit für besondere Momente gesorgt. Eine Ballade gehört für viele Rockbands zum festen Repertoire und Powerwolf-Keyboarder Falk-Maria Schlegel, der unterschreibt das jetzt auch.
1: Ich hätte es ja nie für möglich gehalten, also wir hatten ja früher laut getönt, es wird nie eine Ballade geben. Dieser Song ist ja sehr fokussiert, auch auf die Mitte mit dem Harmonium, das ich dann spiele und Murphy spielt das Solo noch in der Mitte und das hat schon so einen, auch so einen Effekt, der mir sehr, sehr nahe geht. Das soll er ja auch so ein bisschen. Also ich denke dann auch an Liebsten, die verstorben sind und ich habe auch schon öfters da Tränchen verdrückt und das ist so ein Song, der alle nochmal so ein bisschen vereint. Und wir haben es dann irgendwann sogar gesteigert, dass wir eine Ballade auch mal beim Wacken gespielt haben. Das war damals bei The Wild Rose Have Gun, beim Open Air, wo du eigentlich so im Lehrbuch der Festival-Lehre sagst, steht, bitte keine Ballade auf Festivals, alle sind gelangweilt, aber das Gegenteil war der Fall. Es hat nochmal so einen Moment zum Durchatmen gegeben, aber auch einen Moment vielleicht zu sagen, sich zurückzulehnen, Dinge zu rekapitulieren. Und wir haben auf dieser LED wohl erscheinen ja quasi

0: vergangene Seelen. Die bauen sich so auf, so eine Art Kulisse, die so langsam wieder in unser Bewusstsein geraten. Das ist schon so ein Gänsehautmoment auch für mich. Und bin ganz froh, dass wir das auch so ein bisschen einfangen konnten. Ja.
1: Und so schön einfangen, wie Falk es gerade beschrieben hat, konnten Sie das Ganze auf dem Konzert in München, denn das haben Sie mitgeschnitten und daraus ein Live-Album gemacht. Wildlife, Live at Olympiahalle heißt das Ganze. Wie ist die Idee dazu eigentlich entstanden?
0: Als wir diese Tournee begonnen haben, da war ein ganz großer Planungsaufwand vorneweg. Und uns wurde dabei irgendwann auch klar, dass es wird die größte Produktion und überhaupt größte Tournee auch von den Zuschauerzahlen, die wir je hatten. Und es war für uns irgendwie so auch schon so im Kopf, ohne dass wir wussten, dass wir es vielleicht veröffentlichen. Eigentlich wäre es total schade, wenn wir nichts mitnehmen würden, außer Recap-Videos, die man nie wieder findet. Und haben uns relativ schnell entschieden, auch dann für uns auch einfach was aufzuzeichnen. Und eine ganze Planung hat sich relativ schnell rauskristallisiert, dass das auf München fällt. Weil A, die größte Halle auf Tour, B, sehr zügig ausverkauft und C, einfach auch von den Gegebenheiten vor Ort günstig. Und dann war klar, dass wir da irgendwie ein schönes Video draus machen wollen, wo wir auch wirklich viele Fans einfangen wollen, auch so ein bisschen das Feeling erzeugen wollen, dass man mittendrin ist. Und so ist das auch irgendwie uns gelungen. Und also wenn du so in Deutschland das Finale hast von der Tour, das aufzeichnest und dann das noch so geil läuft, dann ist es irgendwie, kommt das zusammen, was zusammengehört, so ungefähr.
1: Und das ist wirklich gut angekommen, denn Wildlife Live at Olympiahalle ist bei uns in den Albumcharts gleich mal auf Platz 1 eingestiegen. Und das Ding gibt es natürlich beim Plattendealer eures Vertrauens in verschiedenen Editionen, unter anderem mit DVD dabei. Da könnt ihr dann Powerwolf live auch gucken zu Hause, wenn ihr wollt. Und live auf den Bühnen könnt ihr Powerwolf auch noch sehen in diesem Jahr. Headliner-Tour ist zwar durch, aber sie haben noch ein paar Festivals auf dem Zettel, unter anderem das Wacken Open Air. Und was wir da erwarten können von der Power-Metal-Band aus Saarbrücken, das erzählt uns Keyboarder Falk-Maria Schlegel gleich auch noch hier in Bob's Backstage-Talk.

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1: Und mit Falk-Maria Schlegel. Er ist der Keyboarder von Powerwolf. Und die Metalband aus Saarbrücken freut sich sehr auf ihren Auftritt beim Wacken Open Air in diesem Jahr. Das ist immer was Besonderes, auch wenn es nicht ihr erstes Mal dort ist. Warum? Das verrät uns Falk gleich, nachdem wir seine Band gehört haben. Ich habe Amen and Attack für euch von Powerwolf, sofort nach Rage Against the Machine. Hier ist Killing in the Name. Euch ein schönes Wochenende.

0: Team in Entertech. Mit dieser Nummer geht's ordentlich nach vorne. Das waren Powerwolf hier bei Radio Bob im Backstage Talk. Und den Song haben die dann ja vielleicht auch dabei, wenn sie beim Wacken Open Air auf der Bühne stehen. Das feiert in diesem Jahr ja ein kleines Jubiläum, 35-jähriges. Und das macht diesen Auftritt für Keyboarder Falk vielleicht noch ein bisschen besonderer.
1: Ja, Wacken ist natürlich, wie glaube ich, für jede Band ein Highlight des Jahres, wenn du dein Wacken noch headlinest, ist es nochmal mehr ein Highlight und gleichzeitig auch eine Verantwortung, sage ich ganz ehrlich, die wir auch an uns selbst erfüllen wollen. Also wir wollen auch aber eine fette Show machen, eine fettere Show als alle anderen Shows natürlich. Dass es jetzt so zusammenfällt mit dem Jubiläum, finde ich super. Aber irgendwie, wie soll ich das beschreiben? Ich verfolge Wacken nicht nur als Musiker, sondern auch als Fan schon seit Ewigkeiten. Auch wenn ich nicht jedes Jahr dort bin, leide ich immer mit, wenn ich sehe, was alles so passiert mit Schlamm und Co. Und kann da wirklich mich auch reinfühlen. Und nichtsdestotrotz wäre es auch schon echt mal geil, wenn Wacken mal ein Jahr ein bisschen weniger Regen hat. Also das hätten alle Beteiligten auch mal verdient.
0: Ah, ganz egal, wie das Wetter wird, Powerwolf werden definitiv abliefern beim Wacken Open Air in diesem Jahr. 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Da gibt's auch nochmal alle Informationen zu dem Festival, das wir euch präsentieren. Oder ihr macht euch Karten klar bei den Festival-Mailights. Denn ab der nächsten Woche hauen wir jeden Tag Tickets raus für euer Wunschfestival. 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

0: Yeah. Bad Religion waren das mit Lose Your Head. Ihr hört Radio Bob und da haben wir in der letzten Stunde ja erfahren, dass es richtig gut läuft und zwar für Powerwolf. Ja, die Metalband aus Saarbrücken hat eine sehr erfolgreiche Headliner-Tour hingelegt. Daraus ist ein sehr erfolgreiches Live-Album entstanden, Platz 1 bei uns in den Albumcharts Anfang des Jahres und jetzt freuen sie sich auf einen großen Festivalsommer, bei dem sie unter anderem das Wacken Open Air mit Headlinen werden. Das ist eine wirklich erstaunliche Karriere, die sie hingelegt haben da in den letzten 22 Jahren und die ist nicht selbstverständlich für sie.
1: Ich weiß, welchen Begriff ich liebe. Der Freudentaumel. Ich freue mich eigentlich jeden Tag, dass ich das so machen kann und darf. Und dafür bin ich euch, liebe Bob-Hörer, natürlich sehr dankbar und Hörerinnen und unseren Fans und vielleicht ein bisschen pathetisch, aber so ist es nun mal. Ohne euch ist nichts möglich. Das ist eine Tatsache. Also das ist keine Selbstverständlichkeit und das versuche ich auch sehr häufig zu betonen. Also die Dinge sind nicht einfach automatisch da, aber es freut uns natürlich, dass wir unsere Kunst so leben können und dürfen.
0: Und das hoffentlich noch ganz, ganz lange. Er hat einfach mal Danke gesagt. Der Keyboarder von Powerwolf, das war Falk-Maria Schlegel hier im Backstage Talk. Ich bin Carsten Beyers und ich wünsche euch noch ein schönes Restwochenende mit Radio Bob.

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1: Im Studio Sönke Röhling. Für den Abzug von US-Soldaten aus Deutschland bekommt Präsident Trump auch Kritik aus den eigenen Reihen. Führende Republikaner im US-Kongress warnen vor einem falschen Signal an Russland. Trump hat mittlerweile gesagt, dass er weit mehr als 5000 Soldaten aus Deutschland abziehen will. Im Bund knirscht es spürbar zwischen Union und SPD. Im Handelsblatt teilte Unionsparlamentsgeschäftsführer Bilger gegen den Koalitionspartner aus. Blockade und Schuldzuweisungen würden der Handlungsfähigkeit der Politik schaden, sagt er. Die Koalition müsse schnell wieder Reformen liefern. Agrarminister Rainer ist dafür, die Kosten für Biokraftstoffe zu senken. Sie sollten komplett von der Steuer befreit werden, sagt er den Funke-Zeitungen. Rainer findet, so ein Schritt würde Biokraftstoffe attraktiver machen und die Produktion in Deutschland ankurbeln. In der Fußball-Bundesliga haben sich Gladbach und Mainz den Klassenerhalt gesichert. Die Gladbacher besiegten Dortmund mit 1:0, Mainz gewann zuvor bei St. Pauli mit 2:1. Außerdem kann sich der VfL Wolfsburg weiter Hoffnung auf einen Ligaverbleib machen. Nach einem 1:1 in Freiburg steht man jetzt auf dem Relegationsplatz. In der Formel 1 hat Mercedes-Pilot Andrea Kimi Antonelli den großen Preis von Miami gewonnen. Der WM-Führende fuhr vor den McLaren-Piloten Lando Norris und Oscar Piastri über die Ziellinie.
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2: Wegen einer Todesliste mit den Namen bekannter Politiker startet in Düsseldorf morgen der Prozess. Vor Gericht steht ein 49-Jähriger aus Dortmund. Er soll im Darknet zu Attentaten auf die Politiker aufgerufen haben. Laut Bundesanwaltschaft sammelte er Krypto als Kopfgeld und stellte Opferdaten online. Die Ermittler stufen ihn als Reichsbürger ein. In Röth hat die Feuerwehr eine Dreijährige aus einer misslichen Lage befreit. Die Dreijährige hatte sich gestern einen Plastiktoilettensitz über den Kopf gezogen und bekam ihn nicht mehr ab. 10 Einsatzkräfte beruhigten das Kind mit einem Teddy und schnitten den Sitz vorsichtig auf.
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2: Im Studio Sönke Röhling. US-Präsident Trump will weit mehr als 5000 Soldaten aus Deutschland abziehen. Und das stößt nicht nur hierzulande, sondern auch in seinen eigenen Reihen auf Kritik. Zwei führende Republikaner im US-Kongress sagen, diese Entscheidung könne ein falsches Signal an Russland senden. Außenminister Wadephul fordert eine sofortige Öffnung der Straße von Hormuz. Das hat er an einem Telefonat mit seinem iranischen Kollegen deutlich gemacht. Außerdem will er einen Verzicht des Irans auf Atomwaffen. Genau die gleichen Forderungen stellen auch die USA. Neue US-Zölle auf EU-Autos könnten Deutschlands Wachstum bremsen. IFO-Präsident Fuest warnt, sollte die EU mit Gegenzöllen reagieren, droht Deutschland noch in diesem Jahr eine Rezession. Das sagte Fuest der Bild am Sonntag. Trump will Zölle auf Autos aus Europa auf 25% erhöhen. In der Fußball-Bundesliga kann der VfL Wolfsburg weiter auf den Klassenerhalt hoffen. Durch das 1:1 in Freiburg ist man jetzt auf dem Relegationsplatz. Gerettet sind schon Gladbach und Mainz. Beide gewannen ihre Spiele gegen den BVB und St. Pauli. Der HSV und Union sicherten sich auch den Ligaverbleib, allerdings auf dem Sofa.
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3: Wegen einer Todesliste mit den Namen bekannter Politiker startet in Düsseldorf morgen der Prozess. Vor Gericht steht ein 49-Jähriger aus Dortmund. Er soll im Darknet zu Attentaten auf die Politiker aufgerufen haben. Laut Bundesanwaltschaft sammelte er Krypto als Kopfgeld und stellte Opferdaten online. Die Ermittler stufen ihn als Reichsbürger ein. In Röth hat die Feuerwehr eine Dreijährige aus einer misslichen Lage befreit. Die Dreijährige hatte sich gestern einen Plastiktoilettensitz über den Kopf gezogen und bekam ihn nicht mehr ab. 10 Einsatzkräfte beruhigten das Kind mit einem Teddy und schnitten den Sitz vorsichtig auf.
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David Bowie und sein Album Let's Dance von 1983. Fast alle Songs stammen aus der Feder von Bowie selbst. Allerdings China Girl schrieb er schon viel früher mit seinem alten Kumpel Iggy Pop für dessen Soloalbum The Idiot von 1977. Und so klingt China Girl mit Iggy Pop rau und urwüchsig.

Die Beziehung zwischen der Nutte und dem Underdog geriet in Bowies Version zum Hochglanzprodukt. Allein das prägende Gitarrenspiel von Stevie Ray Vaughan, dem gefragten Bluesrock-Gitarristen aus Dallas, rettete den Song vor dem endgültigen Absturz in die Trivialität. Im Sommer 83 erreichte Bowies Version Platz 2 der Singlecharts in Großbritannien und Platz 10 in den USA. Der üppige Tantiemenregen rettete seinen finanziell angeschlagenen Kumpel Iggy Pop vor dem Bankrott. David Bowie mit der zweiten Auskopplung aus dem Album Let's Dance, China Girl.

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1: Im Studio Sönke Röhling. Bundeskanzler Merz fordert die SPD zu einem fairen Umgang miteinander auf. In der ARD-Sendung Karin Mioska sagt er, in der Union wachse der Unmut über zu große Zugeständnisse. Die CDU müsse in der Regierung klar erkennbar bleiben. Der Forderung nach höheren Steuern für Besserverdiener erteilte eine klare Absage. Wirtschaftsverbände kritisieren die Ankündigung von US-Präsident Trump, neue Zölle auf Autos aus der EU zu erheben. Das sei eine Provokation, heißt es vom Bundesverband der deutschen Industrie. IFO-Präsident Fuest warnte vor dem erneuten Handelskrieg und einer weiteren Rezession in Deutschland. US-Präsident Trump will weit mehr als 5000 Soldaten aus Deutschland abziehen. Und das stößt nicht nur hierzulande, sondern auch in seinen eigenen Reihen auf Kritik. Zwei führende Republikaner im US-Kongress sagen, diese Entscheidung könne ein falsches Signal an Russland senden. In der Fußball-Bundesliga kann der VfL Wolfsburg weiter auf den Klassenerhalt hoffen. Durch das 1:1 in Freiburg ist man jetzt auf dem Relegationsplatz. Gerettet sind schon Gladbach und Mainz. Beide gewannen ihre Spiele gegen den BVB und St. Pauli. Der HSV und Union sicherten sich auch den Ligaverbleib, allerdings auf dem Sofa.
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2: Wegen einer Todesliste mit den Namen bekannter Politiker startet in Düsseldorf morgen der Prozess. Vor Gericht steht ein 49-Jähriger aus Dortmund. Er soll im Darknet zu Attentaten auf die Politiker aufgerufen haben. Laut Bundesanwaltschaft sammelte er Krypto als Kopfgeld und stellte Opferdaten online. Die Ermittler stufen ihn als Reichsbürger ein. In Röth hat die Feuerwehr eine Dreijährige aus einer misslichen Lage befreit. Die Dreijährige hatte sich gestern einen Plastiktoilettensitz über den Kopf gezogen und bekam ihn nicht mehr ab. 10 Einsatzkräfte beruhigten das Kind mit einem Teddy und schnitten den Sitz vorsichtig auf.
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1: Strange Ways, Here We Come heißt das vierte Studioalbum der britischen Band The Smiths, erschienen 1987. Den Bandnamen erklärte Sänger Morrissey, es sei damals Zeit gewesen, den kleinen Leuten ein tönendes Denkmal zu errichten. Darum habe man einen Allerweltsnamen wie Die Schmitz gewählt. Insider vermuten als Grund auch die Vorliebe von Morrissey und Johnny Marr für Patti Smith. Bei einem Konzert der amerikanischen Sängerin waren sich der Leadsänger und der Gitarrist erstmals begegnet.
2: Thank you. We're very happy. Thank you.
1: Die rasch wachsende Fangemeinde, nicht nur in Manchester, ihrer Heimatstadt, schätzte das exaltierte Gebaren von Frontman Morrissey. Der liebte offenbar Blumen, band sich einen Strauß Narzissen oder Gladiolen an den Gürtel, ließ die Bühne damit ausstaffieren oder fuchtelte während der Live-Show wild damit herum. Die depressive Grundstimmung vieler ihrer Songs erklärt sich auch durch die kontaktarme Jugendzeit von Morrissey, die er selbst so beschreibt.
3: I never had a social life. I never left the house.
1: Ich habe keine sozialen Beziehungen geführt und nie das Haus verlassen. Ich saß herum und habe Fernsehen geschaut und sonst nichts. Ich tat all die Dinge, von denen man sagt, sie seien negativ und sie zerstören die Seele. Hintergrund ist das unglückliche Elternhaus. Morrissey war 17, als sich seine Eltern scheiden ließen. Wie sie ihre Beziehung zerstörten, hatte er vorher schon minutiös miterlebt. Musik von The Smiths aus dem Album Strange Ways, Here We Come, jetzt Girlfriend in a Coma.

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1: Er wollte nur cool sein und es den Kritikern beweisen. Tom Chaplin, Frontmann der britischen Indie-Rocker Keane, litt unter dem Image, das ihm die Boulevardpresse verpasst hatte. Er und seine Jungs seien die größten Langweiler der britischen Popmusik, außerdem Weicheier und ihre Songs weinerlich. Chaplin landete auf Suff und Drogen und schließlich im Entzug, den er 2006 freiwillig antrat. Bei der Neuauflage von Live Aid in London 2005 galten Keane als eine der großen Attraktionen. Der Hyde Park tobte, als die vier ehemaligen Schulfreunde aus der englischen Kleinstadt Battle die Bühne betraten. Grundelement ihrer Musik ist ein halbakustischer Flügel der Marke Yamaha. Dank dieses Instruments klingen Keane unverwechselbar. In ihren Songs setzen sie auf Melodien. Schon ihr Debütalbum von 2004 schoss daheim an die Spitze der Charts. 2006 legten sie nach mit dem Album Under the Iron Sea, das deutlich experimenteller ausfiel und mit über 200.000 verkauften Einheiten schon in der ersten Woche die Spitze der britischen Albumcharts erklomm. In New York entstanden, rückte die Scheibe auch in den US-Charts bis auf Platz 4. Weltweite Verkäufe 4 Millionen Stück. Eine von 6 Single-Auskopplungen heißt Is It Any Wonder? Musik von Keane.

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2: Im Studio Sönke Röhling. Bundeskanzler Merz fordert von der SPD mehr Kompromissbereitschaft. In der ARD-Sendung Karin Mioska sagte er, der Unmut in der Union über zu große Zugeständnisse wachse. Er erinnerte daran, dass die SPD in der Koalition der kleinere Partner ist und nicht allein den Kurs vorgeben könne. Der Wehrbeauftragte des Bundestags Otte sieht im Falle eines größeren US-Truppenabzugs aus Deutschland Handlungsbedarf. Diese Lücke müsse kompensiert werden, sagte er dem Spiegel. Aktuell sind in Deutschland knapp 40.000 US-Soldaten stationiert. Präsident Trump will weit über 5.000 davon abziehen. An den Bahnhöfen in Deutschland sind im vergangenen Jahr rund 169.000 Straftaten registriert worden. Das ist ein Rückgang um 6% im Vergleich zum Vorjahr, heißt es in der polizeilichen Kriminalstatistik. Der Interessenverband Allianz pro Schiene beklagt allerdings deutlich mehr Angriffe auf Bahnbeschäftigte. In der Fußball-Bundesliga haben sich Gladbach und Mainz den Klassenerhalt gesichert. Die Gladbacher besiegten Dortmund mit 1:0, Mainz gewann zuvor bei St. Pauli mit 2:1. Außerdem kann sich der VfL Wolfsburg weiter Hoffnung auf einen Ligaverbleib machen. Nach einem 1:1 in Freiburg steht man jetzt auf dem Relegationsplatz.